war in dem Land wie ein Fremder, der in seinem Zelt wohnte, ebenso wie Isaak und Jakob, denen Gott dieselbe Zusage gegeben hatte. Abraham konnte so handeln, weil er auf eine Stadt mit festem Fundament wartete, deren Bauherr und Schöpfer Gott selbst ist. Durch den Glauben konnte Sarah mit Abraham ein Kind bekommen, obwohl beide zu alt waren und obwohl Sarah unfruchtbar war. Denn er glaubte, dass Gott sein Versprechen halten würde. Und so stammt ein ganzes Volk von diesem einen Mann, Abraham, der schon zu alt war, um noch Kinder zu zeugen. Und dieses Volk ist so groß wie die Zahl der Sterne am Himmel und wie die Sandkörner am Meer, die man unmöglich zählen kann. All diese Menschen glaubten bis zu ihrem Tod, ohne erhalten zu haben, was Gott ihnen versprochen hatte. Doch sie sahen das, was ihnen zugesagt war, von Weitem und freuten sich darauf, denn sie hatten erkannt und bezeugt, dass sie hier auf der Erde nur Gäste und Fremde waren. Und sie bekannten damit, dass sie auf der Suche waren nach einem Land, das sie ihre Heimat nennen konnten. Hätten sie das Land gemeint, aus dem sie kamen, dann hätten sie einen Weg gefunden, dorthin zurückzukehren. Aber sie suchten nach einem besseren Ort, eine Heimat im Himmel. Deshalb schämt Gott sich nicht, ihr Gott genannt zu werden, denn er hat ihnen eine Stadt im Himmel gebaut. Durch den Glauben war Abraham bereit, Isaak als Opfer darzubringen, als Gott ihn auf die Probe stellte. Abraham, der Gottes Zusagen empfangen hatte, war bereit, seinen einzigen Sohn Isaak zu opfern, obwohl Gott ihm versprochen hatte, nur die Nachkommen Isaaks sollen als deine Nachkommen bezeichnet werden. Abraham ging davon aus, dass Gott Isaak wieder zum Leben erwecken konnte, wenn er gestorben war. Und in gewisser Weise bekam Abraham seinen Sohn tatsächlich von den Toten zurück. Durch den Glauben segnete Isaak seine beiden Söhne Jakob und Esau. Er vertraute auf das, was Gott in der Zukunft tun würde. Durch den Glauben segnete Jakob, als er alt geworden war und im Sterben lag, die beiden Söhne Josefs und verneigte sich auf seinen Stab gestützt, anbetend vor Gott. Aus Glauben sprach Josef unmittelbar vor seinem Tod davon, dass Gott das Volk Israel aus Ägypten führen würde. Er war sich dessen so sicher, dass er ihnen befahl, bei ihrem Auszug seine Gebeine mitzunehmen.

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0: Mhm.
1: 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Und dann haben wir eine Berufsschule, die auch eine Instanz hat, also eine Feststation, wo Mädchen noch genommen wird, um den ganzen Betrieb zu drogen.
0: Okay.
1: Dort sind dann auch ein größter Teil von Asim genommen wird, wo dann dem Unterhalt gebraucht wird.
0: Mhm. Wir sind von 18 Siedlungen ungefähr, wie 20.000 Menschen wird in Asim sein, und wenn wir hier denke 55.000 Menschen haben da in größter Teil als nicht in Asim. Jetzt dort immer war da Anfrau von Siedlungen von Bütte, was nennen wollen, oder eins wie wir Rüttwell, das dort in der Wörter an das Ganze, wenn es jetzt ein Teil muss von das ganze Park wäre an das andere.
1: Das stimmt, also das sind 55.000, ungefähr 20.000 Leben in Arbeitersiedlungen, die ich bin der Zentrum von der Kolonie.
0: Mhm.
1: Also Nila und Ferne und Männer, das sind Siedlungen, wie nannte die anderen immer Arbeitslager, aber das sind mittlerweile stolz Teile von jeder Zentrum.
0: Ja. Ja.
1: Da leben ca. 20.000 Personen in alle Zentrumstypen.
0: Ja.
1: Die wurden zum größten Teil auch begleitet von den Nachbarschaftshilfeprogrammen von der Kooperative.
0: Ja, die sind nicht in Asim.
1: Die sind nicht in Asim, weil unser Wirtschaftssozial nicht, aber die Schule zum Teil.
0: Aber das Gesundheitssystem auch nicht?
1: Das Gesundheitssystem sind die auch nicht in Asim. Die haben, das ist so, dort die Versicherungskosten, die sind in Feuergruppe.
0: Ja.
1: Eine ist Asim-Gruppe.
0: Ja.
1: Ein das Männergruppe, ein das Nilongruppe und ein das Ferne.
0: Ah, okay.
1: Und
0: okay.
1: Jeder Gruppe organisiert sich selbst mit ihrem Gesundheitsdienst und mit der Kurse.
0: Super. Wir machen einmal eine Karte Pause, wir machen nur eine Pause, dass wir wieder mit verschiedenen Projekten von Asim arbeiten. Ich glaube, die Ende bietet es.

0: Selbe Merkur war da wieder, scheint unter die Bibersten. Danke auch für die Kooperative, für die Geschäfte, aber das Mähnlich Merkur, Tim Terrain, Mate. Und ja, hier, das war Asim, Obit, mit Willi Franz. Wenn wir denken, christliche Basis, das hat mal angefangen, mit Sins Obit, und jetzt wieder Menschen den Glauben wieder zu bringen, integral zu helfen. Und du hast die Frau, was ist uns Licht in der Bühne, wenn Menschen von der Regierung kommen, von anderen Ländern, in Tschechien, die sind so multikulturell, wie wollen da das Licht erst und sehen? Und was sind die Menschen von der Bühne, die so aber die, die dann den bloß Itnatze oder das erst ein Greter sehen? Was sind die Reaktionen, die da kommen?
1: Grundsätzlich würde ich sagen, sind die Reaktionen sehr positiv. Und für den ersten, wo dann das erste Mal kommen, natürlich ein Programm, was wir so noch niemals gesehen haben.
0: Ja, ja.
1: Ich würde sagen, das ist meist einmalig auf der Welt, so ein Programm.
0: Ja.
1: Wie heute dort fehlen die auch noch auf der Weltschaft, aber niemals so ein Programm, was das so ein integrales Programm, wo wir Gesundheit, Bildung, Wirtschaft, Soziale, alles zu bringen in den Feuerbereichen arbeiten. Wo wir mit 8 verschiedene Ethnien, aber hauptsächlich mit Feuer, aber sind betroffen, sind Meier. Ja. So, das ist all beachtlich, was heute ohne Wort, und das sieht man auch, von der Regierung. In sehr Folgen waren wir von der Regierung Besuch haben, und die sich dort anhalten, was wir da ohne. Und wir haben ihre Mutter, die Lena, dort gehört. Dann sagen wir, warum dürfen wir das nicht ohne, wenn es auch Das ist dort, was wir brücken. Dann brückt Indien, ist die nationale Anrechnung. Dann brücken die, ist mit nicht so viele Probleme mehr. Wenn sie sagen, am Kalko haben sie eigentlich keine Probleme. Wenn es so wurde, das lehrt sich dort von selbst.
0: Sie
1: sind dort, wenn natürlich, sie haben das Problem, aber nicht die, wo sie in Ostparaguay haben. So von daher, nicht sagen wir dort, das sieht nicht, dass man wie Informatiker sagt, ich komme Jahr, ich pegar.
0: Also,
1: das funktioniert nicht. Das ist ein Programm, das auf eine Grundlage abgebildet ist, den du nicht irgendwo anplanen kannst, wenn du nicht den Mensch hast, nicht die Einstellung hast. Das ist nicht gesagt, dass wir uns bloß heilige Menschen arbeiten. Aber die kommen mit einer Empfehlung von der Gemeinde und kommen, um dann Dienst zu machen für andere. Und dort ist ein von den Geheimnissen, warum das funktioniert.
0: Super.
1: Dort, wo ich dort seid, sind die Dinge für
0: uns. Also, Tieter, dann pose ich sehr was. Aber vielleicht, wenn man denkt, das sind die 7, 8 Jahre hier drinnen, kannst du da länger. Prozent, was ist vielleicht ein Erlebnis? Wo die sagt, das lernt sich das wieder zu denen, das motiviert mich einfach, weil wieder hier Tieten einen Stopp oder die haben viele negative Sachen, aber die wollen wir nicht sagen, aber wo wird die motiviert, das lernt sich. Vielleicht eine Begebenheit, eine Geschichte, wo einfach sagt, das lernt sich das zu denen wieder.
1: Und das ist Arbeit, die haben dort vorkommende Situationen, wo die Leiter oder die Verwaltung von den Siedlungen so ihre Vorstellungen haben und dann auch ziemlich abdringlich sind und insistent sind, dass sie dort echt haben, weil sie meistens dann um Geld und um ihre Menschen Arbeit zu geben und so wieder, also letztendlich auch bei Geld. Und dann gibt es Erfolgen, wenn wir dann aus Equipo oder ein oder zwei Personen mit dem Equipo von Asim nur die Siedlung vor, haben eine Sitzung, die machen sie sehr hier. Und das gibt dann Siedlungen, wo dann meist vor der ganzen Siedlung dabei ist. Und dann wird uns diskutiert und auch nicht bloß ab Stelles. Und da muss man einfach dann auch die Geduld haben und zuhören, nicht vor einmal was sagen, man muss sich nicht unbedingt verteidigen. In irgendeiner Zeit haben wir dann auf einem gemeinsamen Nenner, meist einmal, würde ich sagen. Und das gehört dabei jetzt, und dort würde ich auch sehr fair hier, weil, wenn du die mit einem Indianer auch nicht einig gewesen bist, und wenn er die, was gesagt hat, was die vielleicht auch können weiter, wenn die Sitzung zu einer ist, dann bist du da fremd.
0: Wow.
1: Dort ist eine Sache, wo ich, wenn ihr andere Menschen, wenn ihr Deutsch reden, so nicht finden, da, ihr habt das auch bestimmt, aber du hast ganz andere Erlebnisse.
0: Wenn ich nach Kreckwort in meinem Latz sitze, dann
1: so. So, dort ist unbedingt eine Sache, wo ich von denen lehren kann, weil wir über die Sache reden und dann streiten, aber dann sind wir da
0: drin. Das sind ein sehr starkes Prinzip, da ich habe jetzt mal nicht nach viel blande mal nicht viel da evaluiert. Das sind auch meine nicht gerne, aber blande mal nicht. Sehr fein. Ich mache noch das wie Tapete, da ich jetzt noch viel Geschichte vertale, aber unsere Titel ist begrenzt und sie ist dort. Und ich freue mich, dass das Menschen jetzt eine Berufung einfach, ich will deine. Und deswegen sage ich, das ist die Grundlage, das ist das Geheimnis, was Menschen von ihm in diese Scheiße, ich gehe da hin. Am zu deinen und dort zu sehen, und deswegen funktioniert das dann auch anders.
1: Darf ich noch einen Satz sagen? Ja. Ich will mich besonders natürlich auch bei den Finanzierern bedanken, aber auch bei den Gemeindes. Ja. Wir haben ja das tun. Wir korrigieren eine Gemeindes, um uns zu präsentieren, um von uns zu oder von der Arbeit zu verteilen.
0: Ja.
1: Wenn sie brücken, der Gemeindes hängt ja uns.
0: Ja.
1: Und dort die Menschen Mut machen, dort zu arbeiten. Das ist nicht immer einfach, die Arbeit.
0: Ja.
1: Aber das ist ja viel Erfahrung, da kann ich den versprechen. Und Gott wird mit den Sinnen, die das arbeiten.
0: Ja, und wenn man checkt, was wird, wenn man dort niemals hier tun hat, die Welt wird ganz unterschiedlich hier. So viele Kliniken, so viele Prinzipien, biblische Grundlehre, was man hier gibt, und so was, alle. Und wer weiß, man die Kummer ist, und dann macht man sich frei, das hat sich ehrlich gelernt, und das einfach.
1: Gucken Sie das, dass man das nicht halten.
0: Ja. Aber dann schickt man dann eine Siedlung in Ostparaguay.
1: Wie weit die Jungs will das wohl sein, aber dann will das nicht tun.
0: Ja, ich weiß. Sehr erst. So, da wir nach Tapete. Jesus, danke für das Leben von Willi und von so vielen anderen, die aus der Mission, deren Arbeiten auch in Oberschramm, andere Kulturen zu sehen, auf verschiedenen Orten, wie es die ganze Verwaltung, das ganze Deich, die Führer. Ich muss dir wieder Weisheit schenken. Genot, in Leib, in Ansicht, wo verschiedene Denkorte in Gefühlsorte sind. Und da kannst du besonders dort wie wieder lehren können, einer vom anderen. Das will ich halt sehen, auch wenn es mal hört, dass nicht nachher wieder eine Brücke verstreden sind, einfach fremd sind. Das habe ich viel lehren. Machst du die ganze Arbeit sehen und bewahren, und dass wir wieder können, in Licht sind, Berner kann, Bütter kann und alles einfach. Dass dein rechte Bild wieder kann, der ich aussehen mag. An die Nummer berechtigt Jesus. Amen.
1: Amen.
0: Vielmal Dank, Schenk. Gottes Segen wieder und mach Gottchen wieder begleiten. Viel Weisheit, Schenk, für die Arbeit.
1: Der wird das ziehen, ja.
0: Der wird das dann, wie auch wieder, ja. Vielmal Dank, Schenk. Die, was du dabei wirst, in diesen Tagen mach Gott dich wieder begleiten. Wir sehen uns nächste Woche mit dem nächsten Programm.

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31. Mai. Wenn euch nun der Sohn frei macht, so seid ihr wirklich frei. Johannes Kapitel 8, Vers 36. Eine Andacht von Sabine Stabre. Endlich Nichtraucher. Ich habe in meinem 15. Lebensjahr zu rauchen angefangen und schon bald darauf versucht, damit zu brechen. Alles Mögliche probierte ich aus. Nikotinkaugummis, Raucherpflaster, Alan Kerrs Buch Endlich Nichtraucher und sogar Hypnose, die mich teuer zu stehen kam. All das brachte jedoch nicht die Befreiung. Ab und an gelang es, mit dem Rauchen aufzuhören. Aber leider hielt dieser Zustand nie länger als einige Monate an. Irgendwann fing ich doch wieder an. Selbst als ich Jesus kennenlernte, rauchte ich noch munter weiter, obwohl ich es eigentlich nicht wollte. Ich war wirklich total gefangen in der Sucht. Eines Abends betete im Rahmen eines Gottesdienstes auf meinen Wunsch hin eine liebe Frau für mich um Befreiung von der Tabaksucht. Auch gab sie mir einen Ratschlag mit auf den Weg. Wenn die Versuchung komme, solle ich mir Gottes Wort vergegenwärtigen und laut aussprechen, zum Beispiel Psalm 23. Ich spürte nach dem Gebet rein gar nichts, ging nach Hause und rauchte fleißig weiter. Doch als ich am nächsten Morgen aufwachte, hatte ich keinerlei Verlangen mehr nach Zigaretten. Auch brauchte ich keine Ersatzdrogen, wie zum Beispiel Schokolade oder Sport. Ich muss aber gestehen, dass mich irgendwann tatsächlich die Versuchung heftig überkam. Ich war schon unterwegs zum Zigarettenautomaten, da fiel mir plötzlich Psalm 23 ein. Immer wieder sprach ich vor mich hin, der Herr ist mein Hirte, mir wird nichts mangeln, mir wird nichts mangeln. Und das Wunder geschah. Ich machte auf dem Absatz kehrt und konnte der Versuchung widerstehen. Seit mehr als 18 Jahren bin ich nun Nichtraucher und so unendlich dankbar dafür. Ich weiß, dass ich meine Befreiung von der Sucht Jesus zuzuschreiben habe, wie es der Tagesvers sagt. Frage: Mit welcher heimlichen Sucht schlagen Sie sich rum? Tipp: Wenden Sie sich an Jesus. Er ist bei Suchtproblemen jeder Art der richtige Ansprechpartner. Bibellese: Johannes Kapitel 8, Verse 31 bis 36. Jesus sprach nun zu den Juden, die ihm geglaubt hatten: Wenn ihr in meinem Wort bleibt, so seid ihr wahrhaft meine Jünger, und ihr werdet die Wahrheit erkennen, und die Wahrheit wird euch frei machen. Sie antworteten ihm: Wir sind Abrahams Nachkommenschaft und sind nie jemandes Sklaven gewesen. Wie sagst du, ihr sollt frei werden? Jesus antwortete ihnen: Wahrlich, wahrlich, ich sage euch, jeder, der die Sünde tut, ist der Sünde Sklave. Der Sklave aber bleibt nicht für immer im Haus, der Sohn bleibt für immer. Wenn nun der Sohn euch frei machen wird, so werdet ihr wirklich frei sein.

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Liebe Zuhörer von Sonntagssegen, zu Ihnen spricht heute Morgen Prediger Helmut Penner. Vorigen Sonntag feierten wir Pfingsten. Was Jesus seinen Jüngern versprochen hat, ist eingetroffen, nämlich, dass der Heilige Geist nach der Himmelfahrt Jesu auf die Jünger kommt. Seit Pfingsten ist der Heilige Geist für alle da, die sich zu Jesus bekehrt haben. Ich lese uns heute das Wort Gottes aus Epheser Kapitel 5, Verse 18 bis 21. Und sauft euch nicht voll Wein, woraus ein unordentliches Wesen folgt, sondern lasst euch vom Geist erfüllen. Ermuntert einander mit Psalmen und Lobgesängen und geistlichen Liedern, singt und spielt dem Herrn in eurem Herzen und sagt Dank Gott, dem Vater, alle Zeit für alles im Namen unseres Herrn Jesus Christus. Ordnet euch einander unter in der Furcht Christi. Paulus schreibt also an die Christen in Ephesus, werdet voll Geistes. Eigentlich müssten wir das übersetzen mit, lasst euch immer wieder erfüllen mit dem Heiligen Geist. Das ist ein Vorgang, der nie abgeschlossen ist. Der Heilige Geist wohnt in mir seit dem Moment, wo ich Jesus mein Leben gegeben habe. Erfüllt sein vom Heiligen Geist heißt nicht, mehr vom Heiligen Geist zu haben, sondern dass der Heilige Geist immer mehr von mir hat. Und ich wünsche mir so sehr, dass wir alle mit dieser Sehnsucht leben, dass der Heilige Geist immer mehr von uns hat, dass die

nicht, dass ich mehr vom Heiligen Geist habe, sondern dass der Heilige Geist immer mehr von mir und meinem Alltag hat. Dann wird es so sein, dass wenn Menschen uns sehen, dass sie immer auch Jesus in uns sehen. Wie kann das gefüllt sein mit dem Heiligen Geist geschehen? Paulus gibt einige wichtige Gedanken. Zuerst sagt Paulus, werdet voller Geist, indem ihr zueinander in Psalmen und Lobliedern und geistlichen Liedern redet und dem Herrn in eurem Herzen singt und spielt. Wenn wir als Christen zusammenkommen, dann ist es der Ort, wo ich durch den anderen ermutigt werde, wo ich durch den anderen erbaut werde. Indem wir gemeinsam Lieder singen, indem wir gemeinsam Gott anbeten. Gott gebraucht also auch deine und meine Worte, um uns geistlich zu stärken und aufzubauen. Sind wir uns dessen bewusst? Sind wir uns dessen bewusst, dass wir im Gottesdienst auch zusammenkommen mit dem Auftrag, den anderen geistlich zu erbauen? Und wenn wir nicht da sind im Gottesdienst, fehlt unsere Stimme der Ermutigung. Es macht einen Unterschied, ob wir da sind oder nicht. Das hat auch die erste Gemeinde so erlebt. In Apostelgeschichte Kapitel 4, Vers 31 lesen wir, als sie zusammen gebetet hatten, erbebte die Städte, wo sie versammelt waren, und sie wurden alle vom Heiligen Geist erfüllt und redeten das Wort Gottes in Freimut. Es ging damals in der Gemeinde nicht um Wunder. Es ging darum, dass die Gemeinde sich auf Gott ausrichtete und ihn suchte. Es geht auch heute nicht darum, mehr vom Heiligen Geist zu wollen, sondern es sollte uns immer darum gehen, dass wir uns Gott hingeben und dass der Heilige Geist immer mehr von uns hat. Das Zweite, was Paulus uns hier sagt, werdet voll Geist, indem ihr alle Zeit für alles dem Vater dankt im Namen unseres Herrn Jesus Christus. Paulus sagt damit, wir werden voll Geist, wenn wir einen Lebensstil der Dankbarkeit Gott gegenüber entwickeln. Herr, das, was ich empfange in meinem Leben, was ich habe, das kommt alles von dir. Ich danke dir dafür. Und wer mit Gott unterwegs ist, der lernt sogar in seiner Not Gott zu danken und zu sagen, Herr, ich bin dir dankbar, dass du mich trägst. Ich kann dich jetzt zwar nicht verstehen, aber ich danke dir, dass du mich jetzt nicht alleine lässt. Wer mit dieser Haltung der Dankbarkeit durch sein Leben geht, der gibt dem Heiligen Geist Raum. Und drittens sagt Paulus, werdet voll Geistes, indem ihr euch einander unterordnet in der Furcht Christi. Gott schenkt uns seinen Segen nicht dort, wo wir uns über den anderen erheben und wo wir uns selbst so wichtig nehmen. Gott schenkt uns die Fülle dort, wo wir den anderen höher achten als uns selbst. Denn Gott will zu unserem Herzen auch durch den anderen reden. Er will uns durch den anderen beschenken. Und das kann er aber nicht tun, wenn wir uns höher achten. Manchmal denken Christen, dass sie dann erfüllt werden, wenn sie zu einem bestimmten Kongress fahren oder bestimmte Lobpreislieder singen. Aber das ist nicht die Fülle des Heiligen Geistes, sondern Fülle des Geistes ist dem Hören der Stimme Gottes Raum geben in unserem Leben. Jesus ist uns ein Vorbild. Kein Mensch auf dieser Erde hat so in der Gegenwart und in der Kraft des Heiligen Geistes gelebt wie er. Seine Wunder und Predigten waren gewirkt durch den Heiligen Geist. Mögen auch wir lernen, so vom Heiligen Geist erfüllt zu sein, indem wir dem Heiligen Geist immer mehr Raum in unserem Leben geben. Lasst uns beten. Lieber Gott, unser Vater im Himmel, wir danken, dass Jesus auf diese Erde gekommen ist und für das Versprechen, das er uns und damals seinen Jüngern gegeben hat, uns nicht alleine zu lassen, sondern den Heiligen Geist zu geben. Danke, dass er in uns wohnt,
als deine Kinder, dass er uns tröstet.

dass er uns Kraft gibt und dass er uns auch den Weg weist in unserem persönlichen Leben. Danke, dass wir wissen und darauf vertrauen dürfen, dass du für uns da bist an jedem Tag. Und wir beten für den heutigen Sonntag. Segne du uns und lass uns zum Segen für andere sein. In Jesu Namen. Amen.

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total schockiert und von Christen irritiert. Es ist sicher schlecht gelaufen,

29 wurde zeigt. Dann wirft Moses seine bronzene Schlange und hängt die hoch ab. Und wenn wer von einer Schlange gebeten wird, zieht er die bronzene Schlange an und bleibt leben. Wir möchten diesen Vers einfach noch ein bisschen mehr betrachten. Weil wir hier ein besonderes Wort möchten, das Wort an. Als die bronzene Schlange einmal dort in der Israeliten der Lauerplatz abgehangen wird, starb China mehr, wenn der von der jeftigen Schlangen gebeten wird. Du wie China, der nicht die bronzene Schlange anchecken wird, wann am gebeten wird. China wird sautiericht. Sicher wollen du ihr noch später gewasst sein, aber die sagen auch den Nachfolg von der bronzenen Schlange anchecken. Sie sagen, dass Menschen dort durch Heilung kriegen, so dann checkt sie auch, wann angebeten wird. Eid an der Tritz auf Golgatha. Für mehr als 2000 Jahre hat der Tritz da all die Stunden. In den Ländern über die ganze Welt ist bekannt gemacht worden, wer immer nur den Gekriegt sich der Christus kriegt oder den annimmt, wird in derselben Moment geheilt oder gerat. Und doch, trotzdem gehen Dutzende und Dutzende verloren, wenn uns Heiland auch die Rettung für die ganze Welt vor dich gemacht hat. Wo ist so möglich? Eine Antwort ist selbstverständlich und klar, dass es wir in ihren Ehen anglauben. Ich würde uns so begleichen, eine Frau zu stellen. Wie viel Schuld haben wir, du und ich, an dass so viele Menschen verloren gehen? Meine Meinung ist, dass wir doch eine große Verantwortlichkeit in das haben. Die Israeliten sagen, wo Menschen geheilt wurden, wenn sie die Schlange anchecken deuten. Haben andere in die diese Heilung oder Rettung gesehen? Wie ist dein Leben dort, dass du die Heilung und Rettung erfahren hast? Wenn die Menschen rund um uns die Frieden und die Friedenheit, die von einem Verhältnis mit Jesus Christus kämpft, sein würden, würden diese selben Menschen dann nicht auch wollen, diesen Herr und Heiland kennenlernen? Würden sie nicht auch verlangen, dem kennen zu lernen, der uns die Kraft für so eine Frieden und die Friedenheit gibt? Ein Leid wird

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Hab ich die Botschaft von denen gekriegt sich, dass Christus seine heilende Kraft und die Gulf von seiner Rettung bekannt gemacht? Mank die Israeliten wissen sie alle, dass die bronzene Schlange anheilen können. Moses hat das Gott bekannt gemacht. Da sind von der in unserer Welt noch Söhne, die nicht gehört haben, dass die Rettung bloß allein durch Jesus Christus zu haben ist. Da sind Türchen, wo von meist irgend Sachen gepredigt wird, aber nicht von der Rettung durch Jesus Christus. Da sind auch Kinder Gottes, die sich wehren, zu anderen von dem Evangelium zu reden. Habe ich uns Potjedon? Hast du da in dein Heim, bei dein Arbeitsplatz und mang dein Freundschaften die Botschaft von dem Evangelium gebracht? Möchtet wir alle wurden treue Botschaften von Jesus in Erinnerung senden.

0: Gnade sei mit euch und Friede von Gott, unserem Vater und dem Herrn Jesus Christus. Mit diesem Gruß aus dem zweiten Vers, aus dem zweiten Korintherbrief, möchte ich heute alle Anwesenden ganz herzlich willkommen heißen. Dieser Gruß, der gilt auch unseren lieben Zuhörern, die uns in den Radios hören oder im YouTube sehen. Aber auch denken wir an unsere lieben und treuen Zuhörer im Altenheim wie auch im Krankenhaus. Gottes Segen. Ich will heute ganz besonders eine Gruppe hier willkommen heißen. Das ist die Gruppe aus Kilometer 81. Und ich möchte euch ganz kurz einmal bitten, ob ihr einmal könnt aufstehen, die hier von Kilometer 81 für heute angereist sind. Das ist die Gruppe, eine etwas größere Gruppe. Willkommen hier. Vorstellen, einzeln, werden sie sich später noch selbst. Und sie werden heute hier ganz aktiv unseren Gottesdienst mitgestalten oder besser gesagt gestalten. Sie werden uns berichten aus Kilometer 81. Wir dürfen sehen und zuhören. Für die, die neulich nicht die Gelegenheit hatten, dort bei dem großen Fest mit dabei zu sein, kriegen wir heute auch nochmal wieder einen Einblick von Kilometer 81. Und anhand von den Fotos haben wir schon gesehen, wie Gott gesegnet und geführt hat, dieses schöne Werk. Und wenn hier noch andere Gäste zugegen sind, die uns normalerweise nicht im Gottesdienst besuchen, ich will euch auch ganz herzlich willkommen heißen und wünsche euch, dass ihr euch hier wohl und angenommen bei uns fühlt. So auch euch Gottes Segen und einen gesegneten Gottesdienst mit der friesländischen Gemeinschaft hier. Und jetzt glaube ich, ist Schluss mit meinen Worten und ich möchte das Programm hier abgeben an Tyler Giesbrecht. Der wird uns durch dieses Programm begleiten.
1: Guten Morgen, liebe Gemeinden aus Friesland. Danke, dass wir euch einen Beitrag bringen dürfen von unserer alltäglichen Arbeit, die wir auf Kilometer 81 machen. Wir geben euch auch einen ganz herzlichen Gruß weiter von unserer ganzen Stationsfamilie. Wir sind nur ein kleiner Teil davon. Wir loben, preisen und danken unserem Schöpfer im Himmel für Gnade, Friede und Freiheit. Ich will uns einen Vers mitteilen aus 1. Korinther 3, Vers 11. Denn einen anderen Grund kann niemand legen, außer dem, der gelegt ist, welcher ist Jesus Christus. Wir hoffen, dass ihr durch unseren Beitrag gesegnet werdet, dass ihr einen Einblick bekommt, was läuft bei uns. Und die Gruppe, die schon einmal aufgestanden ist, die kann jetzt sitzen bleiben, aber ich will euch die einmal namentlich nennen, damit ihr auch wisst. Einst sind Pastor Ernst und Ingrid Reger aus Tres Palmas, die schon mehrere Jahre auf 81 tätig sind. Dann sind Dr. Hector und Dr. Alice Bresanovic, die kennt ihr bestimmt, ja, also die sind auch mit dabei. Dann Helmut und Hildegard Funk aus Deutschland, aber aus euren Linien hier, als eure Heimat. Ja. Dr. Delbert und Dr. Deborah Penner mit Jonathan, auch bekannt wahrscheinlich. Joella Günther, unsere Sekretärin aus der Schusterei, die ist aus Loma Plata. Und dann sind ich, bin Tyler, und meine Frau ist Tatjana Giesbrecht. Wir sind aus Loma Plata auch. Giesbrecht, deshalb meine kurzen Haare. So, das ist einmal die Gruppe, die angereist ist. Einige waren schon gestern, die anderen kamen heute. Ich glaube, alle gut gereist. Sehr gut. Dann bitte ich, dass die Kinder ab 3 Jahren bis zur zweiten Klasse in das Sonntagsschulhaus gehen mit Frau Deborah Penner und Frau Joella Günther und Frau Ruth Heiderich. Kinder ab der dritten Klasse bis zur sechsten Klasse gehen in den Sonntagsschulraum, oben die Treppe hinauf, mit Frau Tatjana Giesbrecht und Frau Maria Funk. Ihr dürft in eure Klassen gehen.

0: Danach wollen wir ein Versammlungslied singen und danach uns den Mai-Video anschauen, den man jährlich vorbereitet für die Trägergemeinde.
1: Singet dem Herrn und lobet seinen Namen, verkündet von Tag zu Tag sein Heil. Psalm 96, Vers 2. Ich lade ein, das nächste Lied mitzusingen. Nummer 41, kommt, stimmt in unser Loblied ein.

0: denn die Liebe Christi drängt uns. Ein Zufluchtsort für die durch Lepra und andere Krankheiten Ausgeschlossenen. Ein Dienst aus Liebe entstanden. Dies wurde 1951 Wirklichkeit, angetrieben von Herzen, die von der Gnade Gottes berührt wurden. Heute, 75 Jahre danach, halten wir inne, um zurückzublicken und zu danken. Ein Werk, das Gott begonnen und treu erhalten hat. Der Gedenkstein erinnert uns an das unerschütterliche Fundament, die Liebe Christi, die drängt und uns zum Dienen aufruft. Das sich drehende Rad symbolisiert Einheit und Harmonie. Patienten, Mitarbeiter, die 32 Trägergemeinden und das paraguayische Gesundheitswesen, alle sind gesegnet und haben von dieser Zusammenarbeit profitiert, die weiterhin eine unserer Prioritäten sein wird. Jeder Mensch ist nach dem Ebenbild Gottes geschaffen, was ihm Würde verleiht. Und wir achten diese durch eine ganzheitliche Betreuung, körperlich, emotional und geistlich. Hier wird dieses Tag für Tag gelebt.
1: Das ist ein deutlicher Beweis seiner Liebe, wenn man den Glanz einer Person sieht, die wiederhergestellt ist.
0: Fest entschlossen bestätigen die Trägergemeinden heute erneut ihre Zusage und übergeben die Verantwortung an neue Generationen. Obwohl sich die sichtbaren Umstände an diesem Ort ändern, Herausforderungen kommen und neue Möglichkeiten bestehen, soll der Zugang zu den Dienstleistungen für die Bedürftigsten derselbe bleiben. Ein Ort, der für Heilung und Wiederherstellung bekannt ist. Wir glauben und vertrauen darauf, dass dieses Werk immer von dem Weg geleitet sein wird, den Gott uns zeigt. Gottes Auftrag, aus Liebe zu dienen, muss unverändert bleiben. In Demut heben wir unsere Blicke zu Jesus und beten mit dem Psalmisten:
2: Weise mir, Herr, deinen Weg,
3: dass ich wandle in deiner Wahrheit.
4: Erhalte mein Herz bei dem einen,
5: dass ich deinen Namen fürchte. Psalm 86, 11.

wie wir gesehen haben im Video, es sind in diesem Jahr genau 75 Jahre zurück, wo dieses Werk auf Kilometer 81 begonnen hat und wo Gott heute immer noch tätig ist. Was damals der Grund gewesen ist, sollte auch jetzt und in Zukunft der Grund sein für unser Handeln und Dienen. Dankbar Gott gegenüber, der Gnade und Friede an uns getan hat und immer noch tut. Dem paraguayischen Staat und das Volk gegenüber, die uns aufgenommen haben und uns Freiheit gewähren in allen Hinsichten, ob Militärdienstverweigerung, eigene Schulen, eigene Gemeinden und so weiter. Und auch, dass wir die große Liebe Gottes weitergeben können, die er uns gibt, indem wir diese ausgestoßenen Menschen helfen können. Dieses Dankesprojekt, wie man Kilometer 81 auch nennen kann, das von Mennonitengemeinden und MCC vorangetrieben wurde, war nicht immer bei jedem gut angekommen. Da die Ansiedlung in den Kolonien ohnehin schon schwer war, danach Mission unterstützen? Versteht sich. Es ist bewundernswert, wie weise einige Personen damals schon gehandelt haben, als man mit Hospital Kilometer 81 anfing. Den Mennoniten kannte man ja als arbeitsam und das wird wohl auch ein Grund gewesen sein, dass MCC so sehr geneigt war, dieses ins Leben zu rufen mit unseren Gemeinden zusammen. Wir dürfen nicht vergessen, wie schwer es damals für unsere Vorfahren gewesen ist, aber wo man trotzdem diesen Auftrag zum Dienen getan hat. Alle Achtung, Gott die Ehre dafür. Heute geht es uns in den meisten Fällen sehr gut. Beten wir darum und geben unser Bestes, dass uns der Auftrag zum Dienen nicht verloren geht. Dank an all den Gemeinden, die dieses Projekt von Hospital Mennonita Kilometer 81 heute noch so großzügig unterstützen, durch Finanzen, all die Gebete und durch treue Diener, die diesen Gemeinden senden. Unser Beitrag heute im Gottesdienst besteht wie üblich aus Berichten, Zeugnissen und einer Botschaft. Ich will kurz einige Informationen weitergeben. In den letzten 2 Jahren haben wir etliche Bauten durchgeführt. Davon ist eines, die von Oktober, November voriges Jahr bis jetzt irgendwann zu uns gekommen sind. Die wissen, die Zufahrtsstraße wurde neu gemacht. Anfang und Ziel bleibt das Hospital Kilometer 81. Im Leben wissen ja wir auch oft nicht, wo der Weg hinführt. Anfang und Ziel sollte klar sein. Dann wurden die Fußstege vom Pavillon 2, wenn ihr schon mal auf 81 gewesen seid, ganz im Osten, bis zur Sporthalle neue Fußstege gemacht. Es wurden 2 neue Wohnhäuser gebaut, um 2 abgerissene zu ersetzen, noch nicht zu erweitern. Eines stand früher da, wo jetzt die Schusterei steht, und das kleine Waldhaus. Es wurden neue Toiletten für Patienten und Besucher gebaut. Das sogenannte Waldhaus, wovon ich eben schon gesprochen habe, wurde dieses Jahr, Anfangsjahr, abgerissen von der Familie Koop. Dann, vor etlichen Wochen, haben wir Jubiläum gefeiert. 75 Jahre wurde groß gefeiert. Es war ein wunderschönes Dankesfest, wo viele Gemeindeglieder und auch andere geladene Gäste teilnahmen. Es nahmen ungefähr 700 Personen teil an der Jubiläumsfeier. Es gab ein sehr positives Feedback von verschiedenen Personen, mit denen wir gesprochen haben. Jeder Mitarbeiter auf dem Hof hat tatkräftig mit angepackt, wo er konnte, damit diese Feier reibungslos ablief. Dann Mitarbeiter, immer wieder eine Herausforderung. Wir sind dankbar,
dass wir für 2026 im Allgemeinen genug Arbeit erhaben. Uns fehlen noch etliche CDR-Jungen für Ausgangsjahr, aber sonst haben wir sehr viel. Und das stimmt uns froh, Gott die Ehre. Trotzdem ist es immer wieder eine Herausforderung, Mitarbeiter zu finden. Also das ist Mai, Juni genau, in dem Moment, wo wir jetzt sind. Da einige Arbeitsverträge ablaufen, müssen erneuert werden oder man muss neues Personal suchen. Wir sind sehr dankbar für jeden, der sich von Gott berufen lässt und einen Dienst macht, egal ob es für 3, 6 oder 12 Monate ist oder auch für mehrere Jahre als Angestellter. Dieses Werk besteht nur, weil Menschen sich berufen fühlen und Gott gehorsam sind und dienen wollen. Es ist auch nicht so, dass alles reibungslos verläuft. Das wisst ihr wahrscheinlich alle, wo viele Menschen zusammenkommen. Doch da wir alle das ein und dasselbe Ziel haben, ist es immer wieder ein großer Segen, mit so vielen verschiedenen Menschen zusammenzuarbeiten. Das kann ich euch garantieren. Jede Aufgabe, ob im Büro bis zum Melkstall, zum Krankenhaus und darüber hinaus, unsere Arbeiten sind alle nur wichtig. Dann etwas Persönliches. Ich habe viel Interessantes erlebt. 2023 wurden wir gefragt zu einem dreijährigen Dienst, besonders für meine Frau im Krankenhaus. Alles gut so, fragte ich, was fehlt? Und es fehlt noch ein Melker. Sehr gut. Angenommen und getan, hatte ich 14 Jahre nicht mehr getan. Hatte ich auch nie gedacht, dass es mein Job sein will. Ich hatte dabei aber das Vorrecht, sehr viele freiwillige Jungs kennen und schätzen zu lernen. Von viel Lachen bis hin zur Verzweiflung gab es alles. Doch es war eine sehr schöne Zeit, ein jeder kann dazu lernen. Dann im Januar 2025, ich durfte das Schuhe machen lernen, also Schuster. Und die vielen genauen Handarbeiten waren mir als Person, die eigentlich nicht für so kleine Bastelschnitzereien geeignet ist, war eine große Herausforderung. Aber auch das war wunderbar möglich. Es war eine sehr lehrreiche und schöne Zeit. Doch es vergingen nur 10 Monate, Oktober voriges Jahr, also 10 Monate war ich in der Schusterei, bis es einen ungeplanten Wechsel gab und ich als Verwaltungssekretär Aushilfe leistete. Anfangs war es nur bis Ende 2025, aber jetzt bin ich immer noch da. Und das soll dieses Jahr auch so bleiben. Ich habe das Vorrecht, einfach von Grund auf ganz verschiedene Arbeiten zu verrichten. Doch wer dienen will, hat die Möglichkeit dazu. Was mir sehr wichtig ist, Gott befähigt die Berufenen und beruft nicht die Befähigten. Sonst würden wir nie gehen. Danke, Gott segne euch. Im Folgenden hören wir ein Zeugnis von Helmut Funk, gefolgt von einem Bericht von Dr. Hector Bresanovic und dann eine Geschichte, ein Bericht von Dr. Delbert Penner. Adel.

Guten Morgen. Es ist mir eine Freude, wieder in meiner alten Heimat etwas berichten zu können. Für die, die mich nicht kennen, die jüngere Generation oder die Gäste, ich bin Helmut Funk, meine wunderbare Frau Hildegard. Mein Bruder ist Harry Funk, den kennen hier alle. Und Theo Pankratz ist der Bruder von meiner Frau Hildegard. Und ja, wir kommen aus Deutschland, wie schon gesagt, und da stellte ich mir einmal die Frage, warum kommen wir einfach mal zurück, um auf Kilometer 81 einen Dienst zu tun. Uns ging es in Deutschland sehr gut. Ich hatte Arbeit, wir hatten unser Haus, unseren Hof, Freunde, Gemeinde, Familie, und Hildegard hatte in der Tagesstätte immer genügend Kinder, wir hatten immer viele Kinder zu Hause, es lief wunderbar. Und warum machen wir das eigentlich? Das alles einmal abzugeben, unser Haus auszuräumen, zu vermieten an andere Leute. Ich habe meinen Trecker in den Scheune gestellt. Das war mir schwer. Aber ich habe viel Freude jetzt daran, weil es ist unsere Art, Gott Danke zu sagen. Gott Danke zu sagen für das wunderbare Leben, das wir haben. Und das ist unser Ziel, Gott Danke zu sagen und zu dienen. Und wir sind auch hier, um zu lernen. Und wir lernen ganz viel. Und meine Arbeit, die ich auf Kilometer 81 mache, das ist Taxifahren. Und das hatte ich mir nie vorgestellt, dass ich mal Taxi fahren würde. Trecker ja, aber Taxi. Und wo die Anfrage kam, habe ich erst einmal geschluckt. Und ich konnte es mir nicht gut vorstellen. Aber dann hat Hildegard irgendwann einen Satz gesagt. Sie glaubt, Gott will, dass du mal einmal nicht mehr körperlich so schwer arbeitest. Und da habe ich ein Ja dazu gefunden. Und das war einfach Gottes Führung. Es ist wunderbar, ich liebe es. Ich liebe meinen Job, da Taxi zu fahren, mit den Leuten ins Gespräch zu kommen, sie in ihren schwierigen Situationen eine kleine Ermutigung zu geben. Es ist für mich eine wunderbare Sache. Und auch backt Hildegard immer kleine Muffins, die ich da an die Leute verteile, damit sie einen wunderbaren, schönen Gruß haben. Und da hatte ich auch eine wunderbare wahres Erlebnis, wo ich merkte, ich bin in Paraguay angekommen. Ganz kurz möchte ich das sagen. Ich habe immer die Schachtel mit den Muffins und zwei Personen sind eingestiegen, einer direkt hinter mir, einer auf der nächsten Bank. Ich gebe die Schachtel nach hinten, er soll sich eine nehmen und auch seinen Kumpel einen geben. Das macht er auch. Und wo die Schachtel zurückkommt, steckt er die volle Schachtel in seine Tasche und sagt Dankeschön. Und da habe ich eines gelernt, die Schachtel nicht mehr aus der Hand zu geben, sonst ist sie weg. Und was mache ich denn sonst noch da? Wenn ich nachmittags, wenn da nicht so viele Leute sind, die ich fahren muss, dann gehe ich in eine Schusterei, Schuhe färben. Und da geht es mir auch so wie Tyler, also die Hände sind nicht unbedingt geeignet für die Kleinigkeiten. Und in der ersten Zeit hatte ich echt Schwierigkeiten. Und ich habe gedacht, oh nein, ich will doch hier mit Freuden dienen. Und das Kleine, also das wollte nicht klappen. Und dann habe ich gedacht, was kann ich ändern? Ich will mit Freuden dienen und ich will hier nichts machen, was ich nicht gerne mache. Und dann hat Gott mir eine Idee geschenkt, die Zeit zu nutzen, während ich die Schuhe färbe, für die Leute zu beten, die sie tragen werden. Und das habe ich dann gemacht. Und ich habe angefangen, wenn ich die Schuhe färbe, für Kinder, die Kinderschuhe, wenn ich die auch nicht kenne, für die Leute zu beten, dass sie die Schuhe gerne mögen und dass sie passen und dass sie die lange halten können und aber vor allem, dass sie Jesus finden. Und seitdem macht es mir richtig Spaß. Es ist mir eine Freude, dahin zu gehen, die Schuhe zu färben, für die Leute zu beten und wenn ich die dann am nächsten Tag mit dem Taxi wieder fahre und ich sehe, die haben die Schuhe an, die ich gestern gefärbt habe, das macht mir Freude. Und die Großfamilie auf Kilometer 81, das ist eine sehr tolle Gemeinschaft dort. Wir erleben viel Freude, viel Segen. Wir sind Hauskreisleiter und auch die Freiwilligen, die da sind, es ist reichlich Energie da
und auch eine wunderbare Atmosphäre herrscht auf diesem Hof. Wir genießen auch dieses dort. Und da möchte ich noch sagen, es lohnt sich, so einen Dienst zu machen. Einfach mal abzuschalten, das normale Leben einmal rauszutreten und einmal sich eine Zeit zu nehmen, eine ganz besondere Zeit. Und es ist eine gesegnete Zeit. Ich möchte alle ermutigen, und wir haben auch gehört, es fehlen noch Jungs für Ende des Jahres. Überleg einmal, es lohnt sich, du wirst es nicht bereuen. Dankeschön.

Wir haben soeben wunderbare Zeugnisse von einigen Mitarbeitern aufgenommen in ASIC gehört. Und wie Gott in ihrem Leben und durch ihren Dienst auch im Leben anderer Menschen wirkt. Immer wieder haben wir auch die Möglichkeit, Gottes Wirken im Leben der Patienten und ihrer Familie zu sehen. Einen kleinen Teil so einer Lebensgeschichte möchte ich folgend mit euch teilen. Vor einem Jahr, am 9. Mai, durften wir Fernando Martinez, der Name wurde geändert, kennenlernen. Fernando ist ein Mann im Alter von 77 Jahren, der in der Stadt Ajolas, ganz nahe am Rio Paraná,

brachte sogar einige Monate in Argentinien mit dem Ziel, dort von seiner Krankheit geheilt zu werden. Doch keiner konnte die richtige Diagnose stellen und er fand keine Heilung. Eines Tages bekam ein Krankenpfleger von den 80 Fotos von Fernando seinen Wunden zugeschickt. Eine Krankenschwester aus Ayolas hatte die Nummer ausfindig gemacht und wollte sehen, ob Fernando vielleicht auf 81 Hilfe bekommen könnte. Gerne luden wir ihm ein, zu kommen. Er wurde mit der Ambulanz in Begleitung seiner Tochter gebracht. Ganz mutlos und schwach kam er ins Sprechzimmer und seine Tochter erzählte uns von den Erfahrungen in den letzten Jahren mit der Hoffnung darauf, ob ihr Vater vielleicht hier endlich Hilfe erfahren würde. Man brauchte nicht lange zu suchen und schnell ließ er sich feststellen, dass Fernando an den meisten Stellen seiner Haut das Gefühl verloren hatte. Auch klagte er nicht über Schmerzen an seinen großen Wunden, an Armen und Beinen, wie wir die Wunden am Arm auf dem Foto sehen können. Die Lepra-Diagnose wurde gemacht und schon bekam er seine ersten Medikamente, um den Prozess der Heilung zu beginnen. Gemeinsam mit seiner Tochter wurde er im Pavillon der Rehabilitation interniert und täglich wurden die Wunden gesäubert und sie erhielten Erklärungen zu der Krankheit und ihren Folgen. Nach einigen Tagen erschien die Frau von Fernando und begleitete ihn weiter in seiner Internation. Die Wunden fingen an zu heilen und durch eine gesunde Ernährung und korrekte Pflege wurde der Körper stärker und in seinen Augen erblickte man die ersten Hoffnungsstrahlen. Bald konnten sie gemeinsam wieder zurück nach Hause fahren und versprachen uns, die Dinge, die sie hier gelernt hatten, auch zu Hause anzuwenden. 2 Monate später machten wir eine Kontrollfahrt im Süden Paraguays. Obwohl Ayolas auf dieser Reise nicht unser Hauptziel war, war es unser Herzensanliegen, Don Francisco wiederzusehen. Daher machten wir gerne einen längeren Umweg und besuchten das Ehepaar Martinez. Mit großer Freude empfingen sie die Gruppe in ihrem kleinen Wohnzimmer. Fernando war gerade dabei, das Fußball zu machen, welches er auf 81 gelernt hatte. Die Wunden an seinen Armen und Beinen waren fast komplett geheilt, wie wir es auf dem Foto vorhin gesehen haben. Das Ehepaar war sich sicher, dass Gott in ihrem Leben wirkt. Gott hatte ihnen nach 81 kommen lassen und sie dankten ihm für seine wunderbare Fürsorge in ihrem Leben. Wir erlebten eine segensreiche Zeit in ihrem Hause, konnten ihnen eine Bibel schenken und während dem Gebet des Pastors flossen die Tränen in den Augen von Fernando vor Dankbarkeit und Freude. Tief berührt im Herzen und motiviert, auch weiterhin Gottes Liebe durch die Arbeit von 81 zu den verschiedenen Menschen unseres Landes fließen zu lassen, konnten wir uns von dem Ehepaar verabschieden, welches nicht nur körperlich geheilt wurde, sondern auch persönlich erkennen durfte, wie gut Gott zu ihnen ist und seine Liebe annehmen. Vorigen Montag erschien Fernando uns allen zur Freude wieder auf 81 zur Sprechstunde. Zusammen mit seiner Frau, seiner Tochter und einem Enkelsohn. Freudestrahlend teilten sie uns mit, dass Fernando vor einigen Tagen seine einjährige Behandlung abgeschlossen hatten. Und wir konnten es ihnen erklären, dass Fernando nun von der Leprakrankheit geheilt ist. Doch als Folge seiner Gefühlslosigkeit und wiederholten Verletzungen hat er einige Verstümmelungen an seinen Fingern. Zur Rehabilitation dieser Verstümmelungen ist ein chirurgischer Eingriff in nächster Zukunft geplant. Durch eure treue Unterstützung im Gebet, durch Spenden
und das Aussenden von Mitarbeitern.

werden, trägt ihr dazu bei, dass durch die Arbeit des Hospital Mennoniter Kilometer 81 viele Menschen Hilfe und Segen an Leib, Seele und Geist erleben dürfen. Dankeschön.

0: Ja, vielen Dank für die Berichte. Das ist auch schön zu sehen, dass so viele friesländische Wurzeln oder Personen, die durch Friesland gegangen sind, jetzt auf 81 sind. Ich glaube, das gibt uns allen auch ein gutes Gefühl und wir fühlen uns dadurch immer mehr verbunden. So der Dr. Penner, wie wir ihn jetzt nennen, hat vor ein paar Jahren hier noch unsere Kinder betreut, auf Kinderfreizeiten gespielt und Vorträge gehalten. Und jetzt dürfen wir Dr. Penner aus Kilometer 81 sagen. So schöne Zeugnisse. Lies und Hector, Gusto Veles Odraisaka. Wir wollen jetzt die Maikollekte auch sammeln. Dazu werden wir auch singen. Diese Maikollekte dient zur direkten Unterstützung von Kilometer 81. So, wir haben gesehen, was dort getan wird, wie Gott da wirkt. Wir wissen es ja schon. Und doch ist es immer wieder schön zu sehen, dass das Projekt immer weiterläuft und auch zu sehen, wie wir heute beobachten dürfen, wie das in 75 Jahren auch gewachsen hat. Und falls jemand heute das Geld nicht dabei haben konnte, da ist doch später noch Zeit. Wir geben 2 Wochen Zeit auch, falls jemand die Überweisung machen möchte mit dem Vermerk MyCollecte, darf man das auch in den nächsten Tagen machen, auch wenn das dann schon Juni ist. So, das Geld wird dort gebraucht, damit mehr so einem Menschen geholfen werden kann. Wir singen und sammeln dabei die Kollekte.
1: Nummer 24, dem Herrscher aller Welt sei Ruhm.

und 452 ist das, was wir hier heute tun, erzählt von der Größe Gottes, unseres Herrn. 452. Wir singen es zweimal durch.

0: Ich möchte noch für das gesammelte Geld danken und auch gleich für unseren Prediger beten. Und ich bitte, wem es möglich ist, dafür aufzustehen. Lieber Gott, Vater, danke, Herr, dass du uns segnest, lieber Herr. Für die, die du mit Gesundheit gesegnet hast, Herr, sage ich danke. Und für die, lieber Herr, die dieses Vorrecht nicht haben, gesund zu sein, Herr, danke ich, dass du sie nicht alleine lässt, lieber Herr, dass du sie begleitest und führst, lieber Herr. Und wir denken ganz besonders, lieber Herr, an all diese Personen, die da an Kilometer 81 betreut werden, lieber Herr, aber auch die, die da dienen, lieber Gott, die durch Kirchen wie die unsere, die reich gesegnet sind, lieber Herr, und von dem, was wir haben, abgeben dürfen, lieber Herr, damit dieses Werk in deinem Namen, dein Werk, lieber Herr, bestehen bleiben kann und weiterarbeiten und mehr Menschen das Evangelium bringen, aber auch körperliche Gesundheit zurückgeben kann, lieber Herr. So, ich bitte dich auch, dass du unsere Herzen vorbereitest, um jetzt die Botschaft aufzunehmen, lieber Herr, dass du, Prediger Ernst, die Worte schenkst, lieber Herr, die du uns heute sagen willst. In Jesu Namen. Amen.
1: Erzählt von der Größe Gottes, unseres Herrn. Wir haben eben gesungen, das ist auch unsere Absicht, von dem zu erzählen, was Gott auf 81 macht. Und wir haben das schon gehört durch verschiedene Berichte und Zeugnisse von der Treue Gottes. 75 Jahre, das ist schon Treue, nicht wahr? Das sind viele Jahre. Und bis hier ist es immer noch ein Werk, das viel, viel Segen für viele Menschen ist. Und wir freuen uns, dass wir Teil von diesem Werk sein dürfen. Und wir sind dankbar auch für diesen Moment heute, dass wir hier sein dürfen, ist für uns ein Vorrecht. Einfach mit den Gemeinden, die wir als Trägergemeinde nennen, 32, dass wir immer wieder Kontakt mit ihnen haben, dass sie uns besuchen, dass sie euch besuchen dürfen. Das spricht von einer Einheit im Geist. Und das ist etwas, das nur Jesus Christus tun kann. Und das ist einfach wunderbar. Im Dienste der Liebe, ein Auftrag Gottes, das ist das Thema für uns auf 81 in diesem Jahr. Und wir haben uns vielfältig immer wieder auch damit beschäftigt. Und die Frage entsteht natürlich auch immer, ein Auftrag. Was ist ein Auftrag? Im Dienste der Liebe, ein Auftrag Gottes. Wenn wir vom Auftrag sprechen, dann gehe ich davon aus, ich denke mal, dass viele gleich an Matthäus 28 denken, wo es heißt, dass wir hinausgehen sollen und das Evangelium verkündigen, damit viele Menschen zu Jünger gemacht werden können. Und das ist ja auch der große Missionsbefehl, was wir so nennen. Aber wenn ich darüber nachdenke, Auftrag, wo fängt der Auftrag wirklich an von Gott zum Menschen? Und das ist schon viel früher als Matthäus 28, wo Gott den Menschen einen Auftrag gibt. Man kann auch sagen, einen Missionsbefehl. Ja? Missionsbefehl denken wir normal gleich an Evangelisieren. Aber Mission bedeutet, dass man eine Mission hat von jemandem bekommen, um ihn auszuführen. Ja? Und am sechsten Tag, als Gott die Welt schuf, ja, dann hat er den Menschen einen Auftrag gegeben, der schon vor dem Sündenfall war. Und Gott gab den Menschen den Auftrag, die Erde unterzutan zu machen, sie zu füllen und über die Kreaturen zu herrschen. Das können wir in 1. Mose 1, 26 und so weiter nachlesen. Da gibt Gott den Menschen einen Auftrag und sagt, das ist, was ihr zu tun habt. Das ist, was ihr machen sollt. Untertan machen und herrschen vor dem Sündenfall waren keine negativen Aspekte. Heute klingt das eher negativ, ja? Untertan sein oder herrschen, ja? Es klingt ein bisschen vielleicht negativ, aber vorher war es etwas ganz Positives, was Gott dem Menschen aufgegeben hatte als einen Auftrag. Die Schöpfung dahin zu bringen, dass alle, Entschuldigung, der Auftrag war, die ganze Schöpfung dahin zu bringen, dass alle und alles den Schöpfer verherrlichen sollten. Denn letztendlich ging es und geht es bis heute immer noch um Gott. Dass Gott verherrlicht wird. Und das war die Aufgabe von Adam und Eva. Sie wurden ja natürlich nach dem Ebenbild Gottes geschaffen, so wie auch wir. Und der Mensch muss immer Gott untertänig bleiben. Gott bleibt Gott. So ist der Mensch untertänig von dem Schöpfer. Dann hat Gott aber gesagt, die Tiere und die Pflanzen, also die ganze Schöpfung, die er gemacht hatte, die sollten dem Menschen unterwürfig sein. Das ist die Rangordnung Gottes. Ja? Gott, Mensch, Schöpfung oder die Erde als solches. Nach dem Sündenfall hat sich vieles verändert. Man könnte sagen, es hat sich alles auf den Kopf gestellt. Nach dem Sündenfall hat sich leider so vieles verändert, dass man, wenn man heute zum Beispiel in die Welt hineinhört, was man von Umwelt und Umweltschutz und so weiter weit mitteilt, ist es mittlerweile so hoch geputscht worden, dass sie anfängt, den Menschen zu bestimmen. Also das Geschaffene, die Natur, soll plötzlich den Menschen bestimmen und nicht umgedreht. Der Mensch kommt so weit, dass er anfängt, Gott Befehle zu erteilen und glaubt, Gott muss sich uns anpassen oder Gott muss Dinge tun. So, wir merken, dass der Sündenfall vieles kaputt gemacht hat und wir müssen wieder zurück zu der Rangordnung, die Gott erteilt hat. Gott, Mensch und dann Tiere und Pflanzen und so weiter. Jetzt, nachdem alles geschehen war und so weiter im Neuen Testament, hat Christus wieder einen Auftrag uns Christen gegeben. Und einen ganz spezifischen, besonderen Auftrag, der natürlich zusammenhängend ist mit dem Auftrag vor dem Sündenfall, dass alles Gott verherrlichen sollte, so ist es heute immer noch der Auftrag, alles zu tun, alles Mögliche zu tun, damit der Mensch wieder Gott verherrlichen kann. Und das ist der Auftrag, den wir als Missionsbefehl von Matthäus 28 verstehen. Verse 18 und 20 heißt es, und Jesus trat herzu, redete mit ihnen und sprach, mir ist gegeben alle Macht im Himmel und auf Erden. So geht nun hin und macht zu Jüngern alle Völker und tauft sie auf den Namen des Vaters und des Sohnes und des Heiligen Geistes und lehrt sie alles halten, was ich euch befohlen habe und siehe, ich bin bei euch alle Tage bis an das Ende der Weltzeit. Amen. Einen neuen Auftrag für uns, für die Gemeinde. Und zwar Menschen zu Jünger zu machen, Nachfolger Christi zu machen, zu Menschen machen, die mit ihrem Leben Gott verherrlichen. Und wie schon gesagt, das Ziel bleibt immer dasselbe. Alle und alles sollen Gott verherrlichen. In 1. Petrus 4, Vers 11, da heißt es, wenn jemand redet, sei es als ein Reden Gottes. Wenn jemand dient, sei es aus Kraft, die Gott darreicht, damit in allem Gott verherrlicht werde durch Jesus Christus. Und in Epheser 1 können wir viel darüber nachlesen, dass wir geschaffen sind zum Lob seiner Herrlichkeit. Von Anfang an hat Gott es so gewollt, dass du und ich ein Leben führen, damit durch uns Gott verherrlicht wird. Und das ist gar nicht so einfach, weil, wie schon gesagt, durch den Sündenfall so vieles kaputt gemacht ist, so viele falsche Vorstellungen da sind. Und das dreht sich um uns, um den Egoismus, ja, um den Ego und so weiter. Das ist gar nicht so einfach, wirklich dahin zu kommen, um zu verstehen, was mein Lebensauftrag ist. Gott zu verherrlichen. Gott zu verherrlichen bedeutet einfach, ihn, also Gott, durch Nächstenliebe, durch Dankbarkeit und ein gottgefälliges Leben in der Welt sichtbar zu machen. Und so ein Leben führt wieder darum, dass andere Gott preisen. Und wir haben so schön gehört, auch durch die Zeugnisse, dass das, was auf 81 getan wird, andere Menschen dazu führt, dass sie dankbar sind, dass sie Gott anbeten, dass sie Gott kennenlernen. Durch das, was an ihnen getan wurde, durch das Vorbild, durch die Liebe, durch die praktische Tat, Menschen zu dienen, zu helfen, führt diese Menschen dazu, Gott zu verherrlichen. Sie fangen an, Gott zu kennen und sie fangen Gott an zu danken. Und das ist das Ziel von allem. Matthäus 5, Vers 16 heißt es, so soll euer Licht leuchten vor den Leuten, damit sie euren guten Werke sehen und euren Vater im Himmel preisen. Ja, alles, was du und ich machen in unserem Leben, soll dazu dienen, dass andere wiederum Gott preisen. Dass andere Menschen Gott verherrlichen. Durch das, was wir an andere tun. Das ist der Auftrag, den Gott uns gibt, und das ist, Menschen zu Jüngern zu machen. Was ist das Ziel? Dass immer mehr Menschen gerettet werden und dadurch Gott verherrlicht wird. Eine andere Sache, was auch zum Auftrag gehört, was ich auch noch mitteilen möchte, ist, dass wir sind berufen, Frucht zu bringen. Das ist auch ein Auftrag. Johannes 15, Vers 16 heißt es, nicht ihr habt mich erwählt, sondern ich habe euch erwählt und euch dazu bestimmt, dass ihr hingeht und Frucht bringt und eure Frucht bleibt, damit der Vater euch gibt, was auch immer ihr ihn bitten werdet in meinem Namen. Ist es nicht wunderbar zu verstehen oder klar zu verstehen, wenn es hier heißt, ihr seid dazu bestimmt? Nicht als ein por algo posible, wie sagt man, als eine Möglichkeit, sondern wir sind dazu bestimmt, wir sind dazu geschaffen, dass wir hingehen und viel Frucht bringen. Dazu hat Christus uns erwählt, dazu hat er uns einen Auftrag gegeben. Und zwar, es geht um Frucht, die bleibt. Und was ist das für Frucht, die bleibt? Das ist die geistliche Frucht, die wir in Galater 5, Vers 22 und 23 nachlesen können. Und ich glaube, das ist sehr bekannt. Ja? Da geht es um die Freude, Frieden, Geduld, Sanftmut, Keuschheit und so weiter. Das ist das, was Gott oder der Heilige Geist in und durch uns wirkt. Und wenn wir uns entschieden haben, Jesus nachzufolgen, wenn wir seine Kinder sind und wir diesen Auftrag verstehen, dass es darum geht, dass Gott verherrlicht wird durch mein Leben, dann wird diese Frucht sichtbar sein, von Montag bis Montag, nicht nur Sonntag. Da wird Freude sein, da wird Dankbarkeit sein, da wird Frieden sein, da wird Geduld sein. Versteht ihr? Weil dann ist der Geist Gottes in uns und er bewirkt die Frucht des Geistes. Und das ist unser Auftrag. Und ich wiederhole, es ist nicht nur eine Möglichkeit, die wir haben, sondern es ist unser Auftrag, wozu wir bestimmt sind. Alles, was wir aus oder in Liebe getan haben, das bleibt für alle Ewigkeit. Und in 1. Korinther 13, 8 heißt es ganz klar, dass die Liebe nimmer vergeht. Die Liebe wird nie aufhören. Das ist das Zentrum von alles. Deshalb im Dienste der Liebe, ein Auftrag Gottes. Im Dienste der Liebe heißt den Auftrag praktisch umsetzen, Hand ans Werk legen. Und hier sind, glaube ich, alle gefragt, nicht wahr? Vielleicht sagst du, naja, ich bin ja nicht ein Prediger oder Missionar, aber Frucht bringen kann doch ein jeder. Denn dazu bist du bestimmt, die Frucht des Geistes zu leben, dass sie sichtbar ist. Dienen kann ein jeder, denn Dienen hat keine Grenzen. Es gibt so viele Möglichkeiten, wie man dienen kann. Dienen heißt für andere da sein. Das kann ein jeder. Für andere beten kann ein jeder. Du musst Jesus fragen, was dein Auftrag ist, um ihn auch auszuführen. Wir haben einen Auftrag. Was ist das Ziel? Wie schon gesagt, die Verherrlichung Gottes. Was ist Antriebsfeder? Das ist die Liebe Christi. Denn die Liebe Christi drängt uns. Deshalb alles in Liebe. Und ich komme zu unserem Text, was unser Leitvers-Text ist, auch für 81, schon über 75 Jahre, denke ich zumindest fast. Da ist ganz klar, 2. Korinther 5, 14 bis 15, denn die Liebe Christi drängt uns, da wir erkannt haben, dass einer für alle gestorben ist und so alle gestorben sind. Und er ist darum für alle gestorben, damit die da leben, hinfort nicht sich selbst leben, sondern dem, der für sie gestorben ist und auferweckt wurde. Dieser Vers aus 2. Korinther 5 betont, dass die Liebe Christi so mächtig ist, dass sie die Gläubigen antreibt im Dienst für Gott. Es ist eine Macht, ja, die drängt uns, sie schiebt uns, dass wir so leben, dass wir das tun, was Gott haben will. Es ist die Liebe Christi. Anstatt für sich selbst zu leben, fangen wir an, für Gott zu leben, für den Nächsten da zu sein. Und wenn es heißt, die Liebe Christi, gemeint ist die Agape-Liebe Gottes, die Agape-Liebe Christi, sie hält uns gefangen, könnte man sagen. Sie umgibt uns ganz. Ein bisschen aus dem Griechischen versucht rauszunehmen, was es alles bedeutet, wenn es heißt, die Liebe Christi drängt uns. Es gibt ja die andere Übersetzung, die spricht, die Liebe Christi motiviert uns. Und das ist ja auch richtig. Aber sie drängt uns, ist noch ein bisschen schärfer, noch ein bisschen fester, noch ein bisschen mehr als nur eine Motivation. Sie schiebt uns, sie gibt uns diese Kraft, aber sie sagt auch, du musst gehen. Ja, das ist die Liebe, die uns drängt. Es geht um seine Liebe zu den Menschen. Der einzige Grund, dass wir lieben können, ist ja, weil er uns zuerst geliebt hat. Die Liebe Christi ist ausgegossen in unsere Herzen, heißt es. So, Christus hat uns zuerst geliebt, dann hat er uns mit Liebe gefüllt. Und er sagt, diese Liebe, sie drängt euch. Diese Liebe Christi drängt uns. Paulus spricht auch Ähnliches aus in 2. Korinther 5, Vers 20. Da sagt er, so sind wir nun Botschafter an Christi statt, denn Gott ermahnt durch uns. Deswegen bitten wir an Christi statt, lasst euch mit Gott versöhnen. Er sagt, wir sind Botschafter an Christi statt. Und als Kilometer 81 Familie nehmen wir in diesem Jahr 1. Korinther Brief durch in den Hauskreisen, und wir hatten gerade diese Woche auch, wo Paulus das sagt, ich kann ja gar nicht anders, als das Evangelium zu predigen. Manchmal denken wir so, ja, wir können uns ja aussuchen, was wir tun wollen im Reich Gottes. Ist das wirklich so? Paulus sagte, ich kann nicht anders, denn das ist mein Auftrag. Ich wurde berufen, Christus hat mir diesen Auftrag gegeben, und jetzt kann ich nicht anders als gehen und predigen. Das ist, wenn man einen Auftrag von Gott erhalten hat. Jona hat einen Auftrag, und was versucht er zu machen? Zu fliehen. Aber Gott hat ihn eingeholt. Und ich hoffe, dass wir nicht Jonas sind, die irgendwann eingeholt werden müssen, sondern dass wir von vornherein sagen und bitten Gott, was ist mein Auftrag, und dem gehorsam zu sein und zu handeln. Denn die Liebe Christi drängt uns dazu. Die Liebe Christi ist so stark. Wenn man diesen Vers 2. Korinther 5, 14 in Hoffnung für alle liest, das ist ganz interessant. Da heißt es, was wir auch tun, wir tun es aus der Liebe, die Christus uns geschenkt hat. Sie lässt uns keine andere Wahl, heißt es da. Das finde ich so interessant, dass er das rausgenommen hat. Wir haben keine andere Wahl. Wenn die Liebe in uns ist, dann schiebt sie uns, das zu tun, was seinen Namen verherrlicht. Dann haben wir diese Antriebsfeder in uns. Sie gibt uns die Kraft, sie macht uns fähig, sie umgibt uns ganz. Man kann sich das vorstellen, so wie ein Wind, der uns schiebt, ja, und sagt, jetzt vorwärts, jetzt geht. Deshalb, liebe Geschwister, dienen für einen Christen ist keine Option. Die Liebe Christi drängt uns dazu. Dienen ist eine Lebenshaltung, für die wir uns entschieden haben, als wir Christen wurden. Denn als wir Christen wurden, haben wir Ja gesagt zu Jesus und seinen Willen. Und Jesus sagt, geh und handle. Bringe viel Frucht. Dazu sind wir berufen. Vers 15 von 2. Korinther 5 heißt es, auf dass die so da leben, hinfort nicht sich selbst leben, sondern dem, der für sie gestorben und auferstanden ist. Da ist es, die so leben. Die so da leben. Bezieht sich auf Menschen, die durch den Tod Jesu das wahre Leben erhalten haben. So, wenn wir Christen geworden sind, dann ist es nur dadurch möglich, weil jemand für uns gestorben ist. Und das ist Jesus Christus. Und jetzt leben wir durch den Tod von Jesus Christus. Und dann heißt es hinfort nicht sich selbst leben, sondern dem, der für sie gestorben und auferstanden ist. Das Leben hier auf Erden dürfen wir nicht mehr für uns selbst leben. Wenn wir Nachfolger Jesu sind, dann leben wir nicht mehr für uns selbst. Nicht, wenn wir den Auftrag verstanden haben. Dann leben wir für den, der für uns gestorben und auferstanden ist. Das ist der Auftrag. Für den, der den höchsten Preis gezahlt hat für mich und für uns. Paulus sagt in Galater 2,20, ich lebe aber, doch nun nicht ich, sondern Christus lebt in mir. Deshalb die Frage, die sich an jeder stellen muss, für wen und was lebe ich heute? Oder wem gehöre ich? Wer hat mich erkauft? Ich war verloren. Jemand musste den Preis zahlen, um mich rauszuholen. Und das hat Jesus für einen jeden von uns getan. Was ist unser Auftrag? Menschen zu Jüngern zu machen. Menschen helfen, dass sie Gott kennenlernen. Menschen helfen, dass sie sehen können, dass Gott gut ist, dass Gott Liebe ist. Unser Auftrag ist, viel Frucht bringen. In Johannes 15, denke ich, ist es ja, wo die von dem Weintrauben und so weiter spricht, dann heißt es, da wird gesäubert, geschnitten. Wozu? Um damit wir noch mehr Frucht bringen. So alles, was wir im Leben erfahren, gehört dazu, dass wir fähig gemacht werden, noch mehr Frucht zu bringen. Alles hat ein Ziel und das ist Gottes Verherrlichung. Gott soll verherrlicht werden. Wie schaffen wir das? Wie können wir das? Könnte vielleicht so manch einer fragen. Wie kann ich so leben, wenn wir einfach nicht mehr für uns leben, sondern für den, der für uns gestorben und auferstanden ist? Für Christus leben, dann befähigt er uns. Das ist der wahre Auftrag. Im Dienste der Liebe ein Auftrag Gottes. Und in diesem Sinne, denke ich, arbeiten wir auch auf Kilometer 81, Tag für Tag versuchen zu lernen, zu verstehen, was unser Auftrag ist. Mit Gottes Hilfe und mit eurer Hilfe ist es möglich. 75 Jahre Treue Gottes durch die Gemeinden an unser Volk, an die Menschen, die diese Hilfe brauchen, ist getan worden. Deshalb vielen Dank für eure Gebete, für eure Unterstützung. Wir fühlen uns sehr getragen von den Gemeinden, denn sonst würden wir das da nicht so schaffen können. Aber wir wissen, viele, viele Leute stehen hinter uns und sagen das auch und tun das oder beweisen das auch. Und wir sind sehr dankbar dafür. Gott segne euch reichlich. Und ich möchte beten. Lieber Vater im Himmel, wir beten dich an, denn du bist Gott, der souveräne Gott, der Schöpfer und Erhalter.

mit Herrlichkeit und Macht. Und jedes Auge wird ihn sehen. Heute ist der Tag der Entscheidung. Bist du bereit?

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1: 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Und das sieht wirklich gut aus, all diese leckere Früchte. Meist wie sie vor dich mit dem Abwaschen, du haft sie irgendwie ein Apfel in der Hand, und denk, oh, der ist aber am besten weg. 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Ab einer sieht es ja ganz brün. 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Ach, Elsa, den Käfe noch beschniede oder leiden ich mal ohne sieht. 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Sie zieht sich nochmal die Schiebe an und sagt, ach, es sei so ja viel verschiedenste leckere Früchte, die Apelsine, die Apel, die Beere, die Weindrüwe, die Blüme. Ja, und wat meinst du, sind das gaude Früchte oder sind das schlechte Früchte? Na klar, das sind alles gaude Früchte, muss es ein Apel, die wie auch nie fühlt. Jo, Elsa, das Apel, der auch nie fühlt, das ist eine schlechte Frucht. Und weißt du wat, Elsa? Die Bibel, die verteilt uns auch von Früchten. Zwar nun nicht von Apeln, Beeren, Blüme, aber sie benutzt das Bild von Früchten, um uns was deutlich zu machen. Von Früchten? Fragt Elsa. Jojo. In selber soll eine Bibel stehen? 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

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Und vielleicht nicht allein. 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
1: 31. Mai, Psalm Kapitel 56. Ein Psalm Davids aus der Zeit, als die Philister ihn in Gath ergriffen hatten, nach der Melodie »Taube auf fernen Eichen« zu singen. Gott sei mir gnädig, denn ich werde von Menschen verfolgt. Den ganzen Tag bedrohen mich meine Gegner. Meine Feinde verfolgen mich und viele greifen mich ganz offen an. Doch wenn ich Angst habe, vertraue ich dir. Gott, ich preise dein Wort und vertraue auf dich. Warum sollte ich mich fürchten? Was können mir Menschen anhaben? Dauernd verdrehen sie mir meine Worte und überlegen den ganzen Tag, wie sie mir schaden können. Sie tun sich zusammen und beobachten jeden meiner Schritte, weil sie eine Gelegenheit suchen, mich zu töten. Lass sie nicht mit ihrer Bosheit davonkommen, sondern wirf sie in deinem Zorn nieder, o Gott. Du zählst alle meine Klagen. Sammle alle meine Tränen in deinem Gefäß. Du hast doch jede einzelne in deinem Buch festgehalten. An dem Tag, an dem ich dich zu Hilfe rufe, werden meine Feinde sich zurückziehen. Denn eines weiß ich, dass du, Gott, auf meiner Seite stehst. Gott, ich preise dein Wort. Ja, Herr, ich preise dein Wort. Ich vertraue auf Gott, warum sollte ich mich fürchten? Was können mir Menschen anhaben? Gott, ich will die Versprechen halten, die ich vor dir abgelegt habe, und dir ein Dankopfer für deine Hilfe darbringen, denn du hast mich vor dem Tod errettet, meine Füße vor dem Ausgleiten bewahrt, deshalb kann ich jetzt vor dich kommen, im Licht des Lebens.

dem See brach plötzlich ein gewaltiger Sturm los. Die Jünger riefen voller Angst: Herr, hilf uns, wir gehen unter. Jesus antwortete: Warum habt ihr Angst? Dann bedrohte er den Wind und die Wellen. Sofort legte sich der Sturm und es wurde ganz

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2: 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Und ein klein bisschen Spaß. Dort bestrehe mit Leiftuligkeit. Noch ein Teil Glauben tun abschäden. Und dann durch Gott durchrühren. Dort eben eine Lebenszeit spreiden in jedem, den du traust, durch Wort von Jewe. Findest du dort interessant? Lass mich dort noch einmal sagen. Ein Rezept für Freudigkeit. 2 hohe Koffels voll von Geduld. 1 Hort voll Leib. 2 Häng voll Freijährigkeit. 1 Kopf voll Verständnis. Und ein klein bisschen Spaß. Dort bestrehe mit Leiftuligkeit, nach ein Teil Glauben durch ein Abschäden und dann durch Gott durchrühren. Dort eben eine Lebenszeit spreiden und jeden, den du traust, dort wird von Jewe.
1: Dankeschön, Irma.

0: hier zum Schluss erst noch ein Gedicht.
1: 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Da wie alles, was wir seine und hier kritisieren, mit negative Gedanken dort äußte, da wie fürchte. Kritisieren und klauen gehen Hand in Hand. Das ist eine Art Lei, was wir verstehen sollen. Mit rundum jammerieren und grumsäuen, wird an der Einstellung ändern, haben wir gefunden. Wir sollen open sein, mit einer zum anderen zu horchen und einer den anderen abbühenden Kritik geben. Wenn wir positive Gedanken im Sinn haben, wo wir finden, dass unsere Welt daher sitzt, warum nicht proben, dankbar zu sein und nicht zu klagen? 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
0: Wenn du was mehr weiter über wo Gott die helfen kann, oder wenn du was mit uns redest, da Joyce abfuhne bei 1-204-346-0523 oder uns schreibe Box 361 Blaumenut Manitoba R0A 060.
2: But nächste Werk möchte Hardy sehen.

0: Es ist 16 Uhr und 30 Minuten.
1: Hallo und herzlich willkommen zur Kindersendung von Radio Segenswelle mit Anna Sawatzki. Schön, dass ihr eure Ohren heute wieder weit aufgemacht habt. Bevor wir loslegen mit unseren Geschichten und Liedern, wollen wir erst einmal kurz still werden und mit Gott sprechen. Lieber Gott, danke, dass wir Ohren zum Hören haben und heute all die schönen Klänge und Worte in uns aufnehmen können. Wir bitten dich, sei du jetzt bei uns im Radio und bei jedem Kind, das gerade zuhört. Öffne unsere Herzen für das, was wir heute gemeinsam erleben. Amen. So, jetzt sind unsere Ohren bereit und unsere Herzen hellwach für die Geschichten und Lieder.

Schnell, kommt mit und versteckt euch. Josheba zog die Amme, die sich um den einjährigen Josh kümmerte, schnell in eine Kammer. Hier wurde die Bettwäsche gelagert. Ein perfekter Ort, um sich zu verstecken. Hier war der kleine Josh sicher. Die Amme, so heißt eine Frau, die sich um kleine Kinder kümmert, versuchte, Josh zu beruhigen. Er durfte jetzt nur nicht weinen, sonst würden sie entdeckt werden. Der König Ahasia, der Vater von Josh, war gestorben. Das ist die Gelegenheit für mich, dachte Athalia, die Mutter des Königs. Jetzt kann ich endlich Königin werden. Ich will regieren. Alle sollen auf mich hören. Und damit niemand anderer König werden wollte, ließ sie alle Kinder des Königs töten. Nur Josh war in der Bettenkammer versteckt. Niemand konnte ihn finden. Als alles wieder ruhig war, brachte seine Tante Josheba ihn heimlich aus dem Schloss heraus. Sie nahm ihn mit in den Tempel. Ihr Mann, Jojada, war Priester und sie lebten dort im Tempel. Hier war Josh sicher. Sein Onkel Jojada kümmerte sich um ihn. Niemand konnte ihn hier finden. So wuchs Josh sicher im Tempel auf. Niemand wusste, dass er da war. Nur sein Onkel Jojada und seine Tante Josheba. Und Gott natürlich. Josh lernte viel von Gott. Sein Onkel brachte ihm viel bei. Josh sah, wie die Menschen in den Tempel gingen, um Gott anzubeten. Aber es kamen nicht mehr viele Menschen in den Tempel. Der Tempel wurde immer leerer und immer kaputter. Die Königin Athalia ließ alles Wertvolle aus dem Tempel herausholen. Sie kümmerte sich nicht mehr darum, wann etwas repariert werden musste. Sie kümmerte sich gar nicht mehr um Gott. Stattdessen folgte sie dem Götzen Baal. Sie ließ Tempel für Baal bauen. Die Menschen im Land gingen dorthin. Sie folgte nicht mehr Gott. Dabei war das Volk Israel doch Gottes Volk. Gott hatte so viel für sie getan, aber sie vergaßen ihn. Sie folgten nicht mehr Gott nach. Folgst du, mein kleiner Freund, Gott nach? Weißt du, was es bedeutet, Gott nachzufolgen? Es heißt, dass man auf Gott hört, dass man das tut, was Gott gefällt und nicht das, was man selber lieber hat. Ist es dir wichtig, das zu tun, was Gott will? Oder achtest du mehr darauf, das zu tun, was du willst? Athalia wollte nicht Gott nachfolgen. Sie wollte nur das tun, was ihr gefiel. Jojada, der Onkel von Josh, folgte Gott nach. Er war traurig darüber, was Athalia tat. Er liebte Gott und wollte, dass die anderen Menschen auch Gott liebten und ihm folgten. Josh muss König sein, dachte er sich. Denn Josh ist ja der Sohn des Königs gewesen. Als Josh 7 Jahre alt war, fasste Jojada einen Entschluss. Jetzt ist Josh alt genug, König zu werden. Denn er ist ja der rechtmäßige König. Stell dir vor, du wärst 7 Jahre alt und du solltest König werden. Ein König hat ja nicht nur ein tolles Schloss und so, sondern er hat auch viele Aufgaben. Er muss das ganze Volk regieren und dafür sorgen, dass alles gut geht. Jojada war bereit, Josh zu helfen, ein guter König zu sein. Aber erst einmal musste Josh ja König werden. Athalia war ja Königin und sie wusste noch gar nicht, dass es noch einen Sohn des Königs Ahasia gab. Jojada rief alle Priester und Leviten zu sich. Außerdem ließ er die wichtigsten Leute aus Israel heimlich zu sich kommen. Die Priester und Leviten bekamen Waffen. Sie stellten sich um den Tempel herum und auch innen um den Altar. Die Leute aus ganz Israel standen im Tempel. Alle warteten gespannt. Es war ganz still. Schließlich sahen sie Jojada. Er führte einen Jungen an der Hand. Mitten im Tempel blieb Jojada mit dem Jungen stehen. Er schaute die Leute an. Dann rief er mit

zu. Es lebe der König, riefen sie immer wieder. Wie hättest du dich an Josh' Stelle gefühlt? Ich denke, Josh war stolz. Er hatte ja bisher immer nur im Versteck im Tempel gelebt. Jetzt war er König. Alle freuten sich und jubelten ihm zu. Alle schienen ihm zu lieben. Aber natürlich waren nicht alle davon begeistert. Es gab ja noch Athalia, seine Oma, die sich selbst zur Königin gemacht hatte. Sie hörte, dass irgendetwas im Tempel los war. Sie hörte die Menschen jubeln und wurde neugierig. Was war denn da los? So ging Athalia rüber in den Tempel. Und dort sah sie Josh. Erst wusste sie nicht so recht, was los war. Aber dann hörte sie Menschen rufen. Es lebe der König Josh. Da wusste sie, dass doch einer der Kinder des Königs überlebt hatte. Aufruhr, Aufruhr, schrie sie. Sie hoffte, dass die Menschen zu ihr halten würden. Aber das tat niemand. Jojada ließ Athalia aus dem Tempel führen. Und niemand störte sie daran. Und Athalia wurde getötet. Und endlich war Josh König. Jetzt wollen wir wieder dem Herrn nachfolgen, erklärte Jojada dem Volk. Wir wollen wieder Gottes Volk sein. Das Volk stimmte zu. Sie hatten gemerkt, dass es nicht richtig war, Athalia zu folgen und die fremden Götter anzubeten. Jetzt wollten sie ihr Leben ändern. Sie wollten wieder Gott nachfolgen. Bist du vielleicht auch anderen Göttern nachgefolgt, statt Gott zu folgen? Ich meine nicht, dass du Baal angebetet hast. Aber vielleicht waren die Dinge wichtiger als Gott. Vielleicht der Sport oder die Freunde oder dein eigener Wille. Wenn du erkennst, dass die anderen Dinge wichtiger waren als Gott, dann bitte Gott um Vergebung. Und dann sage Gott, dass du von jetzt an wieder ihm nachfolgen willst. Bitte ihm, dir dabei zu helfen.

Joasch war noch ein Kind, erst 7 Jahre alt. Aber er wollte Gott nachfolgen. Und auch das ganze Volk wollte wieder Gott nachfolgen. Das versprachen sie. Ja, wir wollen Gottes Volk sein. Und sie redeten nicht nur, sie handelten auch. So gingen sie los und brachen die Altäre ab, die für Baal gebaut wurden. Sie zerschlugen alle Götzenbilder. Keiner sollte mehr Götzen anbeten. Alle sollten Gott nachfolgen. Joasch folgte Gott nach. Er lernte viel von Jojada, dem Priester. Jojada folgte auch Gott nach und kümmerte sich darum, dass im Tempel wieder Gott angebetet werden konnte. Als Joasch einmal wieder im Tempel war, sah er, wie viel dort kaputt war. Atalia hatte alle wertvollen Dinge aus dem Tempel herausgeholt und nichts mehr reparieren lassen. »Das geht so nicht. Gottes Haus soll in Ordnung sein«, sagte Joasch. Er wollte Gott nachfolgen und deshalb wollte er etwas für Gott tun. Tust du auch etwas für Gott? Bitte Gott, dir zu zeigen, was du für ihn tun kannst. Und dann tue es für Gott, so wie Joasch den Tempel in Ordnung bringen lassen wollte. Er rief die Priester. Lasst euch von den Leuten aus Israel Geld geben, damit ihr den Tempel reparieren könnt, bat er sie. Aber viele Priester hatten keine Lust dazu. Es ist viel zu viel Arbeit, dachten sie sich. Oder ich kann doch gar nicht Mauern reparieren. Sie folgten zwar Gott ein bisschen nach, aber nicht richtig. Gott war ihnen nicht wirklich wichtig. Aber das reicht nicht. Wenn du Gott wirklich nachfolgen willst, dann muss Gott für dich wirklich wichtig sein. Dann nimm Gott ernst und suche keine Ausreden, warum du Gott nicht gehorchen musst. Sag nicht, ach, ich habe jetzt gerade keine Lust, auf meine Eltern zu hören. Sondern sage stattdessen, auch wenn es mir

schwerfällt. Ich weiß, dass Gott von mir möchte, dass ich meinen Eltern gehorche, und deshalb tue ich es auch. Denn dann folgst du Gott wirklich nach. Josch merkte, dass die Priester nichts am Tempel taten. Aber ihm war Gott wirklich wichtig und er wollte Gott wirklich nachfolgen. Deshalb stellte er einen großen Kasten im Tempel auf. Jeder, der Geld für Gottes Haus geben will, soll es in diesen Kasten tun, sagte er. Als der Kasten voll mit Geld war, gab er das Geld den Handwerkern. Und die reparierten den Tempel. Die Wände wurden ausgebessert, wo sie kaputt waren. Alles wurde schön angestrichen. Bald sah der Tempel wieder richtig schön aus. Aber nach einiger Zeit starb Jojada. Jojada hatte Joasch immer wieder erklärt, wie er Gott nachfolgen kann. Joasch hatte immer auf Jojada gehört. Aber jetzt war Jojada nicht mehr da. Jetzt suchte Joasch sich andere Freunde und Ratgeber. Es kamen Leute zu ihm, die sagten, »Willst du nicht für die Aschera einen Altar bauen? Vielleicht kann Aschera dir besser helfen als Gott, der Herr.« Und stell dir vor, und Joasch fing an, Götzen zu dienen, so wie seine Oma Atalia es tat. Warum tat er das? Er war doch so lange Gott nachgefolgt, und jetzt? Jetzt hatte er Freunde, die ihm dazu brachten, nicht mehr Gott nachzufolgen. Wenn du, mein kleiner Freund, Gott nachfolgen willst, ist es wichtig, welche Freunde du dir aussuchst. Wenn Freunde dich von Gott wegbringen, dann sind es keine guten Freunde. Folge Gott nach und nicht deinen Freunden. Gott war sehr traurig über Joasch, wie er jetzt lebte. Er schickte sogar einen Propheten zu Joasch, aber Joasch hörte nicht auf ihn, sondern ließ ihn sogar töten. Solange Joasch Gott nachgefolgt war, war Gott bei Joasch gewesen und hatte ihm geholfen. Aber jetzt wollte Joasch eigene Wege gehen. Und Gott ließ ihn. Bald kamen Joasch Feinde und kämpften gegen ihn. Erst als Joasch ihnen viel Geld gab, ließen sie ihn in Ruhe. Aber auch die Freunde von Joasch waren nicht mehr wirklich seine Freunde. Sie sahen, dass Joasch kein guter König mehr war, seit er nicht mehr Gott nachfolgte. Deshalb beschlossen sie, ihn zu töten, und heimlich schlichen sie in sein Haus und brachten ihn um. Joaschs Sohn Amazia wurde stattdessen König. Joasch hätte noch viel länger ein guter König sein können, wenn er weiter Gott nachgefolgt wäre. Denn solange er Gott nachfolgte, half ihm Gott auch. Folge du Gott nach, denn dann wird Gott dir auch helfen. In der Bibel, in Matthäus Kapitel 16, Vers 24, lesen wir: Will mir jemand nachfolgen, der verleugne sich selbst und nehme sein Kreuz auf sich und folge mir. Das heißt, wir wollen in den nächsten Tagen lernen, Gott nachzufolgen. Ich wünsche dir Gottes Segen dabei.

Einbrecher. Silas schreckt hoch. War da eben ein Geräusch, das ihn geweckt hat? Angestrengt lauscht er in die Dunkelheit. Aber jetzt ist alles ruhig. Erleichtert lässt er sich in sein Kissen zurücksinken. Doch da! Wieder ein Geräusch! Hat da nicht eben eine Tür geknarrt? Einbrecher, denkt Silas sofort und sein Herz schlägt wild. Wieder lauscht er. Sind da nicht Schritte zu hören? Ängstlich zieht Silas seine Decke über den Kopf und hört nur noch seinen eigenen Atem. Gestern hat er in der Zeitung gelesen, dass in Bruttelbach eingebrochen wurde. Zwei Männer haben ein Fenster eingeschlagen, sind in das Vereinsheim des SC Bruttelbach eingestiegen und haben die Kasse gestohlen. Es war nicht viel Geld drin, aber Silas findet es trotzdem schlimm. Abends vor dem Einschlafen musste er wieder an die Diebe denken. Er kann sich lebhaft vorstellen, wie sie um die Häuser schleichen und ein passendes Fenster zum Einsteigen suchen. Vorsichtig lugt er unter der Decke hervor. Es ist alles dunkel und ruhig, aber Silas hat Angst. Er schlägt die Decke zurück und setzt sich auf. Er muss zu Papa, sofort. Papa wird wissen, was zu tun ist. Silas traut sich nicht, das Licht anzumachen. Was würde passieren, wenn die Einbrecher noch da sind und merken, dass er wach ist? Leise steht er auf, seine Hand gleitet tastend über die Wand. Da steht der Schrank. Silas tastet sich weiter, bis er zur Tür angekommen ist. Silas hält den Atem an und lauscht. Doch er kann keine weiteren Geräusche mehr hören. Leise schiebt er sich Schritt für Schritt in Richtung Schlafzimmer. Zu dumm, dass er seine Taschenlampe nicht am Bett aufbewahrt. Jetzt hätte er sie gut gebrauchen können. »Papa«, flüstert er leise, als er endlich am Fußende des Bettes steht. »Papa, da sind Einbrecher!« Silas Vater brummt nur und dreht sich auf die andere Seite. »Papa!« Leise lässt Silas sich neben das Bett gleiten und berührt Papas Schulter. Leicht schüttelt er seinen Vater. »Papa, aufstehen, da sind Einbrecher!« »Was?« Papa reißt die Augen auf. Da sieht er Silas am Bett stehen und schaut erleichtert. »Silas, du bist es. Du hast mich richtig erschreckt. Was ist? Hast du schlecht geträumt?« »Psst, Papa«, flüstert Silas. »Ich glaube, es sind Einbrecher im Haus.« »Was?« flüstert Papa zurück. »Wie kommst du denn darauf?« »Ich habe Schritte gehört und ein Knarren. Papa, ich habe Angst.« Papa setzt sich auf. »Du hast etwas gehört?« fragt er leise und horcht. »Aber jetzt scheint alles ruhig zu sein. Komm, wir sehen nach.« Papa steht auf, tritt auf den Flur hinaus und macht das Licht an. Die Schlafzimmertür zieht er leise hinter sich zu. »Mama muss ja nicht auch noch wach werden«, meint er. Papa will die Treppe hinuntergehen, aber Silas hält ihn zurück. »Hast du keine Angst?« fragt er mit weit aufgerissenen Augen und greift nach Papas Hand. »Nö«, antwortet Papa und schüttelt den Kopf. »Eigentlich nicht. Möchtest du oben warten?« Silas schüttelt den Kopf. »Nein, ich bleibe bei dir. Aber was, wenn unten wirklich Einbrecher sind?« Papa drückt Silas Hand. »Das glaube ich nicht. Aber wenn doch, dann haben sie längst das Licht auf der Treppe gesehen und uns gehört und sind über alle Berge.« Papa geht die Treppe hinunter. Silas folgt ihm ängstlich. Unten sieht alles ganz normal aus. Keine aufgebrochene Tür, keine eingeschlagenen Fenster. Papa schaut sich um. Dann meint er, »Ich glaube, da war nichts, Silas. Weißt du, in so einem alten Haus wie unserem kann es schon mal im Gebälk knarren oder knacken. Wahrscheinlich hast du das gehört.« »Es hat sich angehört wie Schritte«, entgegnet Silas. »Wie wirklich, Papa?« Papa nickt. »Ich glaube dir schon, dass du etwas gehört hast, aber Einbrecher waren es jedenfalls nicht. Komm, wir gehen wieder ins Bett.« Er streckt Silas seine Hand hin. »Lass uns wieder nach oben gehen.« »Papa, kann ich ausnahmsweise mal bei dir schlafen? Falls doch noch Einbrecher kommen, dann wären wir gleich zu zweit.« Jetzt muss Papa grinsen. »Gute Idee, Silas. Dann wären wir gleich zu zweit. Aber leise jetzt, damit wir Mama nicht wecken.« Am nächsten Morgen wird Silas von Sonnenstrahlen geweckt. Er blinzelt ins Licht. Er liegt im Bett von Papa und Mama. Mamas Bett ist schon leer, aber Papa liegt neben ihm und schnarcht leise. Heute ist Samstag, da muss man nicht so früh aufstehen.
Silas kuschelt sich an Papa. Da wird Papa wach. »Na, Silas?« brummt er schläfrig. »Gut geschlafen?« Silas nickt. Dann sagt er, »Ich fand es cool, dass du gar keine Angst hattest. Wenn ich so groß bin wie du, dann habe ich auch keine Angst mehr. Nie mehr, genau wie du.« Papa streckt sich und gähnt. Dann setzt er sich auf und lehnt sich an das Kopfteil des Bettes. »Ich hatte keine Angst vor den Einbrechern, wie du in der letzten Nacht. Aber es gibt schon manchmal Dinge, die mir Angst machen.« »Wirklich?« fragt Silas und setzt sich ebenfalls auf. »Vor was hast du denn Angst, Papa?« Papa ist einen Moment still. Dann antwortet er, »Manchmal habe ich Angst, dass Mama, Sarah oder du einen Unfall haben könntet. Zum Beispiel, wenn ihr mit dem Auto oder mit dem Fahrrad unterwegs seid.« Papa überlegt, »Manchmal habe ich Angst, dass ich einen Fehler mache bei meiner Arbeit im Büro. Ich könnte einen Fehler beim Rechnen machen und nachher stimmt das ganze Ergebnis nicht mehr. Das könnte schlimme Folgen haben.« Papa zuckt die Schultern. Dann grinst er und sagt, »Manchmal habe ich auch einfach Angst, dass ich ausgelacht werde und nicht ernst genommen werde. Das finde ich so unangenehm.« »Du siehst, auch Papas haben manchmal Angst.« Silas schaut seinen Papa an. Dann fragt er, »Was machst du dann, wenn du Angst hast?« Papa streicht Silas durch das wirre Haar. »Ich mache es genau wie du. Ich gehe zu meinem Vater.« »Ich meine jetzt Gott, meinem Vater im Himmel.« »Zu ihm kann ich immer kommen. Er hat immer Zeit. Dann erzähle ich ihm meine Ängste und mein Herz wird wieder ruhig bei ihm. Denn er hat alles im Überblick und weiß ganz genau, was gut für mich ist. Das beruhigt mich und die Angst wird kleiner und kleiner.« »Meine Angst ist auch kleiner geworden, als ich dann gestern bei dir war,« sagt Silas und grinst seinen Papa an. »Na, das ist doch prima,« antwortet Papa und steht auf. »Komm, wir gehen zu Mama und erzählen ihr von unserem Abenteuer in der Nacht.« Jetzt muss Silas lachen. »Abenteuer? Es waren ja keine Einbrecher da.« »Stimmt,« lacht Papa. »Aber spannend war es trotzdem.«

Das war unsere Kindersendung für heute bei Radio Segenswelle mit Anna Sawatzki. Wir haben gehört, wie Gott in der Bibel gewirkt hat und dass er auch heute in unserem Alltag bei uns ist. Bevor ihr jetzt weiterspielt oder es euch gemütlich macht, lasst uns noch Gott Danke sagen. Lieber Gott, danke für die Lieder und die Geschichten heute. Pass auf uns auf, segne uns, unsere Familien und Freunde. Danke, dass wir nie alleine sind. Amen. Das war's für heute. Schaltet auch morgen wieder ein, da gibt es neue Geschichten. Habt einen gesegneten Tag. Tschüss, bis zum nächsten Mal.

0: Jo, wir sind wieder zusammen, kommt heran, Mathe, liebe Freunde. Schön, dass ihr dabei seid. Eine Geschichte erleben, Mathe leben. Und Informationen sind wichtig. Unsere Worte, Dachelote für die Menschen, dass die Menschen, die sie nicht kennen, und Gott preisen. Dort ist die Herausforderung, immer war bei dem Programm auf dem Terrain Mathe. Aus Mennoniten im Schakonen kommen, gehofft dort Projekte, oder gehofft dort die Idee, mit verschiedenen Nobars, verschiedenen Kulturen muss man fertig werden. Und Gott sei Dank, die wurde Raumbier, wurde Kalinier, die wäre friedlich, die Indianer. Und man hat dann allerdings eine Mission entwickelt, die einfach sozial, wirtschaftlich, geistlich und so weiter mitzuhalten. Das ist eine Organisation entstanden mit der Zeit, die von der Schlacht bekannt ist, aus Asim. Und von der war ein bisschen da, wieder rede ich sie von der mit einer Person, die da arbeitet und wird in Asim berichtet. Und da will ich erst hier immer nur denken über das ganze Projekt, was ist dort und was wird getan. So, ich sehe von dir mit Willi Franz von Milan. Willi, scheint, dass du dabei bist bei diesem Programm, wenn man die Täter hört. Ja? Willkommen hier beim Programm von Terrell Mathe.
1: Sie, danke schön für die Einladung. Wir reden interessieren von unserem Programm, sage ich mal so. Das ja. ist mittlerweile auch Terminprogramm geworden.
0: Okay.
1: Seit. Ich war 7 Jahre. Aha. Sie ist nun wieder Asim. Sie ist Willi Franz von Nederland, so sie sagt. Sie befriedet mit Margita. Mhm. Aber Feuerzehner, drei sind befriedet. Einer wohnt in Deutschland, andere in Asunción.
0: Ein Heil Grötzehner.
1: 7 Grötzehner. So, das ist viel Aufweizung in Land und Thyssen.
0: Ja, das ist ein neues Kapitel, das dort.
1: Ja, sehr schön.
0: Das heißt, wie 7, 8 Jahre so was in der Sim, was dort wie Ferien in Arbeit, was läuft die Ferien?
1: Also, ich, wenn ich 7 Tage von meinem Studium zurückkomme, dann fange ich kurz mit der Kooperative Nieland an. Mhm. Also, verschiedene.
0: Was hast du studiert?
1: Ökonomie oder Administration der Empresas.
0: Ja.
1: Und die Menschen Thyssen damals, die lehrt aus Everschuld.
0: Ja.
1: Sie waren nicht geworden, sie niemals Everschuld geworden.
0: Ja.
1: So, hat vielleicht Konrad, ich hat jeden Wort, aber ich habe dann verschiedene Funktionen in der Kooperative gehabt.
0: Ja.
1: Und seit Anfangs nicht, ich auch einmal irgendwo an ein Nachbarschaftsprogramm mitgearbeitet und habe da in Pirisal Richtung eine Kooperative gegründet, Kohle Pirisal.
0: Ja.
1: So ich von da nach bin in Dobi und nun war als Präsident. So, das meine ich richtig, das mit der Kooperative ziemlich lang gewesen. Und dann aus 2018 dann hier bei der Asim eine Situation entstand, wo der 4 Jahre später unbedingt überschuldet worden wollte, weil ich das mal so nennen will, weil friedlich.
0: Ja.
1: Dann entstand die Frage, wer hätte da noch am
0: Ja.
1: Als wir dann meist mit einer Verwaltungstit in Irland. Ich habe mich nie vorgestellt, auch in eine Arbeit mit Indianern anzustehen. Ich Nachbarschaftshilfe für Jo, aber nicht Gut, unbedingt mit Indianern.
0: Nachbarschaftshilfe, aber da mit Paraguay.
1: Mit Latein-Paraguay.
0: Ja. Sie.
1: Aber Gott will das anders. Der hat mich dann über verschiedene Wege gesagt, das ist nicht dran. Ob zwar dort nicht mein Plan wäre.
0: Aha.
1: Nun sehe ich von 2019 dann wieder Sim. Und für sich war dann der Arbeit zu lernen, Pilate, wo immer dann dran ist.
0: Also in diesem Fall im Chaco, sehr wie Herr Rossi fordert, mit den verschiedenen Kulturen immer was in andere Departamente der Unterzone anders ist, aber in diesem Fall ist das ein, für die all die dritte Kultur, was die mit Arbeits über längere Zeit, also mit Blonde, Mennonite, mit Latein-Paraguay und die dann mit Indianer, wo dann auch noch verschiedene Kulturen sind, dann ist das. Das ist eine große Herausforderung. Meine Zeit hast du dann allein gelebt wie das Programm.
1: Und würde ich jetzt, wie mir dort nicht so schwierig, wenn ich auch fahre, auch mit das Team, aber war das dann ja dort von meinen anderen Funktionen her.
0: Ja.
1: Vielleicht um die Tau hier schon gebeten, um vielleicht von der Bevölkerung hier zu hier.
0: Ja.
1: Wenn wir den zentralen Chaco nehmen.
0: Ja.
1: Dann sind da so wie 54.000 indigene Bewohner.
0: Okay.
1: Die Indien sind die aufstammende Mennonite.
0: Ja.
1: Und dann so wie viele natürlich dadurch die sind Latinos, Latein-Paraguay.
0: Ja.
1: Also dort ist die Bevölkerung von der Bevölkerung oben wie mit ca. 20.000 Indigenen und 18 Siedlungen. Das sind 18 ländliche Siedlungen, das sind nicht die Arbeitslogisch von dem Zentrum. Das sind die ländliche Siedlungen, wo ca. 20.000 Personen wohnen.
0: Ja. Wenn wir da nochmal definieren, wenn wir denken an Arbeit mit Indianer, was ist der Arbeit und was ist der Arbeit nicht? Wenn wir denken, was ist die Vision und Mission von dieser Institution?
1: Die Vision ist mal definiert in drei Hauptsäulen, wo ich muss sagen.
0: Ja.
1: In der Siedlung, wo wir arbeiten, wo wir arbeiten, dort die selbstständiger wurden, dort die Menschen selbstständig sich verwalten, selbst sich versorgen. Natürlich ist dort ein langfristiges Programm,
0: ja.
1: Aber dort ist eine von den Visionen.
0: Mhm.
1: Von dort ist es so, dort sehen wir uns ziemlich aufhängig noch sein von Mithelp und auch Beleitung und Berodung und so weiter.
0: Mhm.
1: Die zweite Sache wird sein, dort wie die Necessidades Vasicas, wie dort die Grundbedürfnisse,
0: ja.
1: Dache, und dort ist Leute im ersten Teil von dort auch nicht mehr das Problem, ich lebe nicht dort, an den 18 Siedlungen. Sehr viele Menschen hungern. Der Lebensstandard ist die letzten Jahre sehr gewachsen. Nicht bloß durch diese Arbeit, auch durch das Programm, das die Regierung tun hat. Also, die Corpora und Terceridad, das sind so mit Hilfe von der Regierung, wird von deutschen Dachen größer Einfluss als auf die Änderungen, die sie haben. Das ist mittlerweile über 20% von der Ernährung, die ich habe. Und die drei Sachen ist ein harmonisches Top-Leben, und unsere ganze Umgebung zu fördern.
0: Ja.
1: So, dort sind die drei Sachen, und ich muss das bloß einmachen, alles auf einer christlichen Basis. Also dort ist die Gründung, und dort werden wir vielleicht dann noch mehr dazu sagen, noch viel
0: ist. Ja. Ich meine, ich denke, also eine christliche Basis und das bedeutet, wir sind von verschiedenen Städten und so was alle. Wie wir merken, die Regierung macht und so was in den Projekten. Ich empfehle auch praktische Hilfe der Regierungsgelder und so was nennen, direkt in der Asim oder nicht. Aber euer DDFR, aber anders, weil wir immer eine kalte Pause merken. Und nur pausiert dann wieder, ich lade euch an. Asim sind so viele Menschen, die mitmerken und so weiter. Und das ist ein Teil von den Programmen hier im Chaco. Eine kurze Pause und dann merken wir wieder mit Willy Franz.

0: Salve Marco Vida, wir sind in Kempera in Mate von der Materia mit Willi Franz. Ich war Asim. Eine Arbeit wird all längere Zeit im Chaco S. Am seine einfach die Menschen der halbe Fähre wegkommen. Die Frau fährt hier wie Regierung. Ihr redet von der Gelder, was der Tulle, dass sie direkt an die Personen, die betroffen sind, so was. Aber was ist von der Regierung her? Dich als ihm praktische Sache oder Geldsache dran eins wird, das ist alles, was hier von dem Zentrum von Maronite her.
1: Wenn ich dir vor die Zeit christliche Wahl ist, ich will dort hängen, um dann das und das.
0: Ja,
1: der Asim ist ja eigentlich ein Produkt von einer Missionsarbeit, wo all vernehmlich hier angefangen
0: ja.
1: Mhm. Also vernehmlich hier kommen die Vernehmer, können nie vernehmen, anzuführen bei der 90 Uhr.
0: Ja.
1: Die fangen all an 1934 an mit einer Missionsarbeit.
0: Wow.
1: Die drei Arbeit ist letztendlich dann die Asim-Arbeit am Stunde. Seit 1978 besteht der Asim aus Söhnen.
0: Ja.
1: Denn ich würde von nur immer noch sagen, die Grundlage ist dann gleich geworden für diese Top-Arbeit.
0: Ja.
1: Und wenn die Grundlage, die christliche Grundlage nicht durch, dann wird diese Top-Arbeit sehr schwer dünn.
0: Ja.
1: Wenn ich sage immer, die Arbeit kann nur so gemacht werden, wenn es die Menschen, die arbeiten, die Überzeugung haben, dass sie dort aus dem Dienst für Gott drin.
0: Ja.
1: Natürlich sind dort andere Beweggründe. Aber das ist die Grundlage.
0: Aha.
1: Dann die Regierungsprogramme. Also das sind sie, wenn ich sage, dort sind viele Männer dort, ist direkt für die Menschen. Also
0: ja.
1: Das ist die Gefahr,
0: ja.
1: Dort sind Mithelfer für Alleinstehende, für ihre Kinder. Dann ist mittlerweile der Gratradeil ist eine Altersrente für Menschen, die über 54 Jahre alt wurden.
0: Ja.
1: Sie haben sehr viele Jahre dort produziert, nicht bloß gebildet, das ist nicht sehr arbeitsfördernd.
0: Ja, ja. So,
1: und, das muss wir dann irgendwo abfangen.
0: Mhm.
1: Wo die Regierung aber konkret an diese Siedlungen dort als Hisabü, da sind mindestens 3.500, 4.000 Hisa gebüht worden in den letzten Jahren, in diesen 18 Siedlungen. Und wurde die Regierung dann konkret eine Schule, dort, also einmal der Lehrer hält, das sind alles Escuelas Publicas oder die Staatsschule,
0: ja.
1: Die natürlich vom Staat gedruckt wurde und dann das Ambrosero-Programm.
0: Aber die Lehrerschule wurde von Asim angestellt?
1: No. Dort ist mittlerweile auch dort ist ein Thema für eine ganze Stunde ja. Erklärung.
0: Ja.
1: Aber seit der Kort, früher wie dort, so dort die Lehrer von Asim angestellt worden,
0: ja.
1: Auch betont worden, aber seit langem ist er dann anders.
0: Aha.
1: Alle Lehrer in der Siedlung sind vom Staat angestellt.
0: Okay.
1: Wie begleiten die mit der Supervision, aber dort ist ein Staatsprogramm.
0: Ja.
1: Also der Einfluss von Asim auf die Bildung einer Siedlung ist begrenzt. Dort wie früher anders, dann hat die Asim-Arbeit auch viel mehr Einfluss.
0: Ja.
1: Wie viel seht ihr uns über Begleitung, über Unterstützung, mithalten, dort die Motivation hochläuft und dort die Kinder kommen und dort die Götter gerecht wurden. Aber dort ist eine Herausforderung, die nicht einfach ist.
0: Aha. Okay. Wir reden von der christlichen Wasser und so was, alle, wenn sie Finanzen, so was, das kommt dann von der Gemeinde, von der Kooperative, ja. Was ist für die ganze Arbeit in Asim?
1: Also, wenn wir für Ausländer, ist das vielleicht ein besserer Begriff, wenn das ein Dollar sei, das sind so 6 Millionen Dollar, der ganze Haushaltsplan für ein Jahr.
0: Ja.
1: Und davon kommen meiste Half von einer Fundation, also eine Stiftung, wo von der deutschen Gemeinde in der Kooperative getötet wurde.
0: Ja.
1: Meiste Half von unserem ganzen Kostenvoranschlag wurde von dieser Stiftung betont. Du hast dann natürlich eine Abteilung zwischen Kooperativas in Gemeinde, die 12% holt die Gemeinde, 28% die Kooperative und Assoziation ist.
0: Aha.
1: Und der Rest von den 50%, was dann überblieben, dort ist ein größter Teil, was Asim selbst erwirtschaftet hat.
0: Aha.
1: mit Dienstleistungen im Gesundheitsbereich.
0: Ja.
1: Wo war davon eine Versicherung für Gesundheit von den Indigenen betont worden.
0: Mhm.
1: Oder soll dort eine Versicherung für Gesundheit für die Indianer wohl beschlossen worden ist, und das ist ein Gesatzfair, wo die Indigenen 5% holen, die Oberzieher 10%.
0: Ja.
1: Dort Geld wurde dann gebraucht, um die Dienstleistungen in unserem Krankenhaus, in unserem Sanatorium zu betonen.
0: Mhm.
1: Und dort ist ein größter Teil von dem ganzen Dreh von Asimov. Und dann habe ich eine Berufsschule, der auch eine Instanz hat, also eine Feuchtstation, wo Mädchen noch angenommen wird, um den ganzen Betrieb zu drogen.
0: Okay.
1: Dort sind dann auch ein größter Teil von Asim angenommen wird, wo dann dem Unterhalt gebraucht wird.
0: Mhm. Wie ist es von 18 Siedlungen ungefähr, wie 20.000 Menschen wird in Asim sein, und wann wir hier denke 55.000 Menschen haben da in größter Teil als nicht in Asim. 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
1: Das stimmt, also das sind 55.000, ungefähr 20.000 Leben in Arbeitersiedlungen, dich bei den Zentrums von der Kolonie.
0: Mhm.
1: Also Nieland, Ferne, Männer, das sind Siedlungen, wie nannte die andere immer Arbeitslager, aber das sind mittlerweile stolz Teile von jeder Zentrum.
0: Ja. Ja.
1: Da leben ca. 20.000 Personen in alle Zentrumstypen.
0: Ja.
1: Die wurden zum größten Teil auch begleitet von den Nachbarschaftshilfeprogrammen von der Kooperativas.
0: Ja, die sind nicht
1: in Asim. Die sind nicht in Asim, weil die Wirtschaft sozial nicht, aber die Schule zum Teil.
0: Aber das Gesundheitssystem auch, ne?
1: Das Gesundheitssystem sind die auch nicht in Asim. Die haben, das ist so, dort die Versicherungskosten, die sind in Feuergruppe.
0: Ja.
1: Eine ist Asim-Gruppe.
0: Ja.
1: Eines Männergruppe, eines Nilongruppe und eines Ferne.
0: Ah, okay.
1: Und
0: okay.
1: Jeder Gruppe organisiert sich selbst mit ihrem Gesundheitsdienst und mit der Kurse.
0: Super. So, wir machen einmal eine Karte Pause, wir machen nur eine Pause, dass wir wieder mit verschiedenen Projekten von Asim arbeiten. Ich lade die Ende bitte sein. So, wir merken wir auch wieder. Schön, dass du dabei bist. Und danke auch für die Kooperative, für die Geschäfte, aber das möglich merken wir im Terrain Mate. Und ja, hier, das war Asim Orbit mit Willi Franz. Wenn wir denken, christliche Basis, das hat mal angefangen mit Sins Orbit und jetzt wieder Menschen den Glauben wieder zu bringen, integral zu helfen. Und du hast die Frau, was ist uns Licht in der Bühne, wenn Menschen von der Regierung kommen, von anderen Ländern, in Tschechien, ist es sehr multikulturell. Wie wollen da das Licht essen sehen? Und was sind die Menschen von Bütte, die so aber die, die dann den bloß Itnatze oder das Essen größer sehen? Was sind die Reaktionen, die da kommen?
1: Grundsätzlich würde ich sagen, sind die Reaktionen sehr positiv. Und für die meisten, die dann das erste Mal kommen. Natürlich ein Programm, was wird so wie noch niemals gesehen haben.
0: Ja, ja.
1: Ich würde sagen, das ist meist einmalig auf der Welt, so ein Programm.
0: Ja.
1: Wie heute dort viele Indianer auf der Welt haben, aber niemals so ein Programm, das ist ein integrales Programm, wo wir Gesundheit, Bildung, Wirtschaft, Soziale, alles zu bringen in den Feuerbereichen arbeiten. Wo wir mit 8 verschiedenen Ethnien arbeiten, hauptsächlich mit Feuer, aber sind betroffen, sind mehr.
0: Ja.
1: So, das ist all beachtlich, was heute ohne Wort in der Zeit man hat, von der Regierung. In sehr Folgen waren wir von der Regierung Besuch haben, in der sich dort anhörte, was wir da ohne. Und wir haben ihre Mutter, die Lena, dort auch gehört. Dann sagten wir, warum dürfen wir das nicht anders, wenn es auch ohne waren? dass sie dort wird wie Brücke. Und dann Brücke India ist die nationale Einrichtung. Dann Brücke Day ist mit nicht so viel Probleme mehr. Wenn sie sagen, am Kalko haben sie eigentlich keine Probleme. Wenn es so wurde, das lehrt sich dort von selbst. Sie sind dort. Natürlich, sie haben das Problem, aber nicht die Wurzeln aus Paraguay haben. So von daher, nicht sagen wir, dort geht nicht, dass man wie Informatiker sagt, ich komme Kopiar, IPGAR. Also, das funktioniert nicht. Das ist ein Programm, wo auf eine Grundlage abgebildet ist, den du nicht irgendwo anplanen kannst, wenn du nicht den Mensch hast, nicht die Einstellung hast. Das ist nicht gesagt, dass wir uns bloß heilige Menschen arbeiten. Aber die kommen mit einer Empfehlung von der Gemeinde und kommen, um dann Dienst zu machen für andere. Und dort ist ein von den Geheimnissen, warum das funktioniert.
0: Super.
1: Dort wurde ich dort gesagt, in der Linie
0: vorhin. Also, Tieter, dann buß ich sehr was, aber vielleicht, wenn man denkt, dass in den 7, 8 Jahren gedauert hat, kannst du da länger. Was ist vielleicht ein Erlebnis, wo du sagst, das lernt sich das wieder zu tun, das motiviert mich einfach, weil wieder hier Tieten einen Stopp oder die haben viele negative Sachen, aber da will ich nicht sagen, aber wo wird die motiviert, das lernt sich. Vielleicht eine Begebenheit, eine Geschichte, wo einfach sagt, das lernt sich das zu tun wieder.
1: Und das Arbeit ja dort folgen Situationen, wo die Leiter oder die Verwaltung von den Siedlungen so ihre Vorstellungen haben und dann auch ziemlich abdringlich sind und insistent sind, dass sie dort echt hat, weil sie meistens dann um Geld und um ihre Menschen Arbeit zu geben und so wieder, also letztendlich auch bei Geld. Und dann habt ihr zu erfolgen, wann wir dann aus Equipo oder ein oder zwei Personen mit dem Equipo von Asim nur der Siedlung vorhaben, eine Sitzung, die machen sie sehr hier. Und dann habt dann Siedlungen, wo dann meistens die ganze Siedlung dabei ist. Und dann wurde uns diskutiert und auch nicht bloß ab Stelles. Und da muss man einfach dann auch die Geduld habe, ein Tauhörchen, nicht kurz einmal was sein, man muss sich nicht unbedingt verteidigen. Und dann zu neuer kam man dann auf einem gemeinsamen Nenner, meist einmal, würde ich sagen. Und das gehörte dabei jetzt, und dort würde ich auch sehr fair hier, weil, wenn du die mit einem Indianer auch nicht einig gewesen bist, und wann hey, die, wo gesagt hat, wo die vielleicht auch können weiter. Wenn die Sitzung zu Ende ist, dann bist du wieder fremd.
0: Wow.
1: Dort ist eine Sache, wo ich, wenn ihr andere Menschen, wenn ihr Deutsch redende, so nicht finde, du hast das auch bestimmt. Aber du hast ganz andere Erlebnisse.
0: Wenn ich nach Krieg, wo du mich Latz sitzt, dann
1: so. Dort ist unbedingt eine Sache, wo ich von denen lernen kann, weil wir über die Sache reden und dann streiten, aber dann sind wir wieder fremd.
0: Das sind ein sehr starkes Prinzip, und ich habe jetzt mal nicht noch viel blande mal nicht viel da evaluiert. Das sind auch mal nicht gerne, aber blande mal nicht. Sehr fein. Ich mache noch das wie Tapete, da ich jetzt noch viel Geschichte vertale, aber unsere Titel ist begrenzt und sie ist dort. Und ich freue mich, dass das Menschen jetzt eine Berufung einfach, ich will deine. Und deswegen sage ich, das ist die Grundlage, das ist das Geheimnis, was Menschen von ihm in diese Scheiße, ich gehe durch Hand. Am zu deinen und dort zu sehen, und deswegen funktioniert das dann auch anders.
1: Darf ich noch einen Satz sagen? Ich will mich besonders natürlich auch bei den Finanzierern bedanken, aber auch bei den Gemeinden. Wir haben ja das tun. Wir forgieren eine Gemeinde, um uns zu präsentieren, um von uns zu oder von der Arbeit zu verteilen. Wenn sie brücken, die Gemeinde sind ja uns. Und dort die Menschen Mut machen, dort zu arbeiten. Das ist nicht immer einfach, die Arbeit. Aber das ist ja viel Erfahrung, da kann ich denen versprechen. Und Gott wird mit den Sinnen, die das arbeiten.
0: Ja, und wenn man checken wird, wenn man dort niemals hier tun hat, die Welt wird ganz unterschiedlich hier. So viel Kleinigkeiten, so viel Prinzipien, biblische Grundlehre, was nennen die Jebsen und so was, alle. Und wer weiß, man gekommen ist, und dann macht man sich frei, das hat sich ehrlich gelernt, und das einfach.
1: Vorkommen Situationen, das nicht halten.
0: Und dann schenkt man dann eine Siedlung in Ausparaguay.
1: Wie weit die Jungen wieder dort sein, da waren wieder nicht drin.
0: So, da wir nach der Pede. Jesus, danke für die Liebe von Willi und von so vielen anderen Worten aus der Mission, der arbeiten auch Nobaschram, andere Kulturen zu sehen, auf verschiedenen Orten, wie es die ganze Verwaltung, das ganze Dächte führen. Ich muss dir wieder Weisheit schenken, Genot, in Leib, in Ansicht, wo verschiedene Denkorten in Gefallsorte sind. In der ganz besonderen Stadt, wie wieder lehre kennen, einer vom anderen. Das will ich halt sehen, auch wenn es mal hört, dass nicht nachher wieder Brücke verstreden sind, einfach fremd sind. Das habe ich viel lehre. Machst du die ganze Arbeit sehen, und bewahren, und dass wir wieder kennen, in Licht sind, Berner kann, Bütter kann, und alles einfach, dass dein rechte Bild wieder kann, dass ich aussehen mag. An die Nummer bitte ich, dass Jesus. Amen.
1: Amen.
0: Vielen Dank, Schenk. Gottes Segen wieder und mach Gott ihn wieder begleiten und viel Weisheit schenken für die Arbeit.
1: Das war das Ziel.
0: Das war das Ziel, wie auch wieder, ja. Vielen Dank, Schenk. Die, was du dabei wirst in diesen Tagen, mach Gott ihn wieder begleiten. Wir sehen uns nächste Woche mit dem nächsten Programm.